0: Montag zeigt sich das Wetter erneut oft freundlich mit Sonne, dazu etwas gedämpftere Wärme und im Bergland zeitweise mehr Wolken. Am Dienstag bleibt es überwiegend freundlich, insgesamt aber nicht mehr ganz so warm wie heute in der Region.
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0: Hallo liebe Autofahrer, aktuell liegen uns keine Verkehrsstörungen vor. Und uns liegt nur ein Blitzer vor, auf der Friseuter Straße in Kloppenburg. Radio Osnabrück wünscht euch eine gute Fahrt.
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1: Hallo liebe Autofahrer, aktuell liegen uns keine Verkehrsstörungen vor. Geblitzt wird nur an einer Stelle, auf der Friseuter Straße in Kloppenburg. Radio Osnabrück wünscht euch eine gute Fahrt.
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1: Ich bin Diana Kramer. Die FDP steckt in einer tiefen Krise. Bei der letzten Bundestagswahl 2025 flog die Partei aus dem Bundestag und sitzt inzwischen auch nur noch in 6 von 16 Landesparlamenten. Mit einem neuen Vorsitzenden soll es nun wieder aufwärts gehen. Beim Parteitag in Berlin soll heute der bisherige Vize Wolfgang Kubicki zum neuen Vorsitzenden gewählt werden.
2: Die FDP setzt jetzt auf Erfahrung und Einigkeit, denn einen Gegenkandidaten hat der 74-jährige Kubicki nicht. Sowohl noch Parteichef Dürr als auch der FDP-Vorsitzende in NRW Höhne wollten keine Kampfkandidatur gegen den erfahrenen Politprofi. Zwar scheint die FDP in Umfragen schon ein bisschen von Kubickis Bekanntheit zu profitieren, trotzdem 66% glauben in einer Forsa-Umfrage nicht daran, dass er die Liberalen zurück in den Bundestag führt. Thomas Thonfeld, Berlin.
1: Nach dem Regierungswechsel in Ungarn will die EU-Kommission bis zu 16,4 Milliarden Euro an eingefrorenen EU-Mitteln aus der Orbán-Zeit freigeben. EU-Kommissionspräsidentin Ursula von der Leyen sagte in Brüssel, der Großteil des Geldes soll fließen, wenn beschlossene Reformen umgesetzt sind. Sie lobte die neue Regierung von Ministerpräsident Peter Modiow für ihr schnelles und entschlossenes Vorgehen gegen Korruption und zur Wiederherstellung der Rechtsstaatlichkeit. Zum Fußball. Der FC Arsenal will sich zum ersten Mal den Titel in der Champions League holen. Im Finale der Königsklasse treffen die Londoner heute Abend in Budapest auf Paris Saint-Germain.
3: Nur einmal standen die Londoner im Finale. Vor genau 20 Jahren verloren sie gegen den FC Barcelona. Arsenal-Profi Kai Havertz weiß, wie es sich anfühlt, die Champions League zu gewinnen. 2021 schoss er im Finale das Siegtor für den FC Chelsea. Gegen den formstarken Titelverteidiger Paris Saint-Germain, der den FC Bayern ausgeschaltet hat, ist Arsenal allerdings nicht in der Favoritenrolle. Philipp Detlefs, London.
1: Anstoß in Budapest ist heute um 18 Uhr. Und noch zum Tennis. Alexander Zverev steht im Achtelfinale der French Open. Der 29-jährige Hamburger gewann sein Drittrundenmatch gegen den Franzosen Quentin Alice in 4 Sätzen. Zverev steht zum 9. Mal in Serie in der Runde der besten 16 und ist der heißeste Anwärter auf den Titel in diesem Jahr, nachdem auch Grand Slam-Rekordchampion Novak Djokovic ausgeschieden war.
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4: Aktuell meldet Bad Iburg 16 Grad, dazu Holdorf 17 Grad. In der Nacht ist es meist klar oder locker bewölkt und angenehm mild. Die Temperaturen liegen örtlich zwischen 13 und 17 Grad. Nach Sonnenaufgang startet der Samstag freundlich. Später gibt es viel Sonne und am Nachmittag wird es warm mit 23 bis 26 Grad. Nur Richtung Teutoburger Wald ziehen am Abend etwas mehr Wolken auf. Im Radio Osnabrück 3-Tage-Trend zeigt sich der Himmel morgen in der Region Osnabrück und im Weser-Ems-Gebiet häufiger grau. Am Vormittag sind einzelne Schauer möglich, später lockert es wieder etwas auf. Am Montag ist es wieder freundlicher mit längeren sonnigen Abschnitten und meist trockenem Wetter. Zum Wochenstart plus 1 bleibt es insgesamt ruhig, teils freundlich, teils wolkiger und etwas gedämpfter als am Samstag.
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4: Hallo liebe Autofahrer, aktuell liegen uns keine Verkehrsstörungen vor. Und uns liegt nur ein Blitzer vor, auf der Friseuter Straße in Kloppenburg. Gute Fahrt wünscht euch Radio Osnabrück.
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1: Im Moment in Osnabrück Schinkel 16 Grad, dazu Dinklage ebenfalls 16 Grad. In der Nacht ist es meist klar oder locker bewölkt, dazu mild mit 10 bis 16 Grad. Nach Sonnenaufgang zeigt sich vielerorts freundliches Wetter. Am Mittag und Nachmittag gibt es verbreitet warme 23 bis 26 Grad. Am Teutoburger Wald ziehen später etwas mehr Wolken auf, sonst bleibt es oft sonnig.
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2: Auf der Friesolterstraße in Kloppenburg wird geblitzt. Radio Osnabrück wünscht euch eine gute und sichere Fahrt.
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1: Ich bin Diana Kramer. Rund um den Brenner sind heute alle auf Ausnahmezustand eingestellt. Für eine Demonstration gegen die Verkehrsflut dort wird die wichtige Nord-Süd-Strecke komplett gesperrt. Reisende und Anwohner müssen ausweichen.
2: Verkehrsverbände warnen vor einem Verkehrskollaps. Die Polizei erklärt jegliche Prognosen für unseriös. Normalerweise passieren jedenfalls Zehntausende Autos tagsüber den Alpenpass. Ausweichstrecken scheinen für Reisende unattraktiv, denn auch die dürften überlastet sein. Polizei und Hilfsorganisationen haben sich auf einen möglichen Großeinsatz vorbereitet. Um 19 Uhr soll die Strecke in Österreich wieder freigegeben werden. Aus Matrei, Matthias Röder.
1: Das Warten auf eine Entscheidung bei den Verhandlungen zu einem Abkommen für ein Ende des Iran-Kriegs geht weiter. US-Präsident Donald Trump hatte diese zwar zeitnah angekündigt, bei einer Lagebesprechung im Weißen Haus gab es nach US-Medienberichten aber keinen Durchbruch. Trump habe das Treffen nach 2 Stunden verlassen, berichtet unter anderem die New York Times unter Berufung auf einen US-Beamten. Seit Tagen wird zwischen den USA und dem Iran intensiv über ein Abkommen verhandelt. Bis zur Sommerpause hat die Politik noch viel vor. Vor allem will die Regierung noch ein großes Reformpaket schnüren. Durch viele hitzige Wortmeldungen zuletzt, auch von Gewerkschaften und Arbeitgebern, wird das allerdings nicht gerade leicht. Helfen soll dagegen ein Reformgipfel mit Spitzenvertretern aller Seiten. Gestern gab es dazu bereits Vorgespräche im Kanzleramt.
3: Die Erwartungen sind riesig bei Verbrauchern, aber auch Unternehmen, denn die wirtschaftliche Lage in Deutschland ist nicht zufriedenstellend. Mehrere Faktoren belasten die Wettbewerbsfähigkeit und die Wachstumsaussichten. Gefordert werden deshalb mutige und entschlossene Reformen und die Bundesregierung muss liefern. Die Liste der abzuarbeitenden Themen ist aber lang. Es geht etwa um Rente, Steuern, Arbeitsmarkt und Bürokratieabbau. All das will Schwarz-Rot vor der Sommerpause lösen. Es gibt allerdings erhebliche inhaltliche Differenzen. Vor allem beim Steuerrecht liegen Union und SPD noch weit auseinander. David Riemer, Berlin.
1: Nach einer Serie von Wahlniederlagen vollzieht die FDP einen personellen Neuanfang. Ein Bundesparteitag in Berlin wählt an diesem Wochenende die komplette Führung neu. Einziger Bewerber für den Parteivorsitz ist Vizeparteichef Wolfgang Kubicki.
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4: Momentan haben wir in Fürstenau 14 Grad und dazu in Förden ebenfalls 14 Grad. In der Nacht bleibt es meist klar und mild, nur vereinzelt ziehen lockere Wolken durch. Die Temperaturen liegen zwischen 11 und 16 Grad. Nach Sonnenaufgang startet der Samstag freundlich, später setzt sich die Sonne durch und am Nachmittag gibt es angenehme 23 bis 26 Grad. Der Radio Osnabrück 3-Tage-Trend. Morgen ist es in der Region Osnabrück und im Weser-Ems-Gebiet erst freundlich bis leicht bewölkt. Später ziehen dichtere Wolken auf und vor allem Richtung Teutoburger Wald sind Schauer oder einzelne Gewitter dabei. Am Montag zeigt sich das Wetter wieder freundlicher, mit Sonne und Wolken im Wechsel. Insgesamt wird es etwas frischer. Zum Wochenstart bleibt es überwiegend trocken, aber häufiger wolkig und nicht mehr ganz so warm.
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4: Hallo liebe Autofahrer, ihr habt freie Fahrt, derzeit gibt es keine Verkehrsbehinderungen.
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1: In Brahamsche werden 14 Grad gemeldet, in Wagenfeld sind es 15 Grad. In der Region Osnabrück und im Weser-Ems-Gebiet ist der Himmel heute meist klar. Die Luft fühlt sich mit 12 bis 16 Grad schon angenehm mild an. Im Laufe des Tages gibt es viel Sonne, später ziehen ein paar Wolken durch und am Nachmittag wird es verbreitet warm mit 23 bis 26 Grad. Insgesamt bleibt es freundlich und trocken.
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2: Hallo liebe Autofahrer, ruhiger und störungsfreier Verkehr im Sendegebiet. Im Moment gibt es keine Geschwindigkeitskontrollen. Radio Osnabrück wünscht euch eine gute Fahrt.
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1: Ich bin Diana Kramer. Die FDP steckt in einer tiefen Krise. Bei der letzten Bundestagswahl 2025 flog die Partei aus dem Bundestag und sitzt inzwischen auch nur noch in 6 von 16 Landesparlamenten. Mit einem neuen Vorsitzenden soll es nun wieder aufwärts gehen. Beim Parteitag in Berlin soll heute der bisherige Vize Wolfgang Kubicki zum neuen Vorsitzenden gewählt werden.
2: Die FDP setzt jetzt auf Erfahrung und Einigkeit, denn einen Gegenkandidaten hat der 74-jährige Kubicki nicht. Sowohl noch Parteichef Dürr als auch der FDP-Vorsitzende in NRW Höhne wollten keine Kampfkandidatur gegen den erfahrenen Politprofi. Zwar scheint die FDP in Umfragen schon ein bisschen von Kubickis Bekanntheit zu profitieren, trotzdem 66% glauben in einer Forsa-Umfrage nicht daran, dass er die Liberalen zurück in den Bundestag führt. Thomas Thonfeld, Berlin.
1: Das Warten auf eine Entscheidung bei den Verhandlungen zu einem Abkommen für ein Ende des Iran-Kriegs geht weiter. US-Präsident Donald Trump hatte diese zwar zeitnah angekündigt, bei einer Lagebesprechung im Weißen Haus gab es nach US-Medienberichten aber keinen Durchbruch. Trump habe das Treffen nach 2 Stunden verlassen, berichtet unter anderem die New York Times unter Berufung auf einen US-Beamten. Seit Tagen wird zwischen den USA und dem Iran intensiv über ein Abkommen verhandelt. Zum Fußball. Der FC Arsenal will sich zum ersten Mal den Titel in der Champions League holen. Im Finale der Königsklasse treffen die Londoner heute Abend in Budapest auf Paris Saint-Germain.
3: Nur einmal standen die Londoner im Finale. Vor genau 20 Jahren verloren sie gegen den FC Barcelona. Arsenal-Profi Kai Havertz weiß, wie es sich anfühlt, die Champions League zu gewinnen. 2021 schoss er im Finale das Siegtor für den FC Chelsea. Gegen den formstarken Titelverteidiger Paris Saint-Germain, der den FC Bayern ausgeschaltet hat, ist Arsenal allerdings nicht in der Favoritenrolle. Philipp Detlefs, London.
1: Anstoß in Budapest ist heute um 18 Uhr. Und noch zum Tennis. Alexander Zverev steht im Achtelfinale der French Open. Der 29-jährige Hamburger gewann sein Drittrundenmatch gegen den Franzosen Quentin Alice in 4 Sätzen. Zverev steht zum 9. Mal in Serie in der Runde der besten 16 und ist der heißeste Anwärter auf den Titel in diesem Jahr, nachdem auch Grand-Slam-Rekordchampion Novak Djokovic ausgeschieden war.
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5: Guten Morgen, die aktuellen Wetterwerte. Osnabrück-Gartlage 14 Grad, dazu Salzbergen 13 Grad. Der Samstag startet bei uns klar und frisch. Örtlich zeigt sich schon am frühen Morgen viel Sonne. Im Tagesverlauf bleibt es freundlich und am Nachmittag ist es angenehm warm mit meist 23 bis 27 Grad. Zum Abend hin ziehen Richtung Teutoburger Wald etwas mehr Wolken auf. In der Nacht bleibt es überwiegend ruhig und mild bei 10 bis 16 Grad. Der Radio Osnabrück 3-Tage-Trend. Morgen geht es in der Region Osnabrück und im Weser-Ems-Gebiet erst freundlich weiter. Später sind vor allem südlich und rund um Osnabrück einzelne Schauer oder auch Gewitter möglich. Am Montag ist das Wetter wieder freundlicher, mit Sonne und nur noch wenigen Schauern. Zum Wochenstart bleibt es insgesamt recht freundlich, aber nicht mehr ganz so warm.
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5: Ruhiger und störungsfreier Verkehr im Sendegebiet. Im Sendegebiet gibt's im Moment keine Blitzer und Abstandsmessungen. Radio Osnabrück wünscht euch eine gute und sichere Fahrt.
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6: Alexander wünscht euch einen schönen Samstag. Der beste Musikmix hier bei Radio Osnabrück. Freut euch auf For You von The Disco Boys featuring Manfred Mann's Earth Band, Tirol von DJ Ötzi und Another Day Old mit Eddie Dalton. Ich wünsche euch viel Spaß.

0: Es ist 5.30 Uhr. 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
1: Guten Morgen. Im Moment in Berge 13 Grad, dazu Lengerich-Emsland ebenfalls 13 Grad. Heute Morgen ist es im Weser-Ems-Gebiet klar und frisch. Später zeigt sich verbreitet die Sonne und am Nachmittag gibt es angenehme Temperaturen zwischen 23 und 27 Grad. Richtung Abend ziehen stellenweise ein paar Wolkenfelder durch. Insgesamt bleibt es freundlich. Nur am Teutoburger Wald sind zeitweise etwas mehr Wolken möglich.
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2: Hallo liebe Autofahrer, alles frei auf den Straßen, keine Staus oder Verkehrsbehinderungen. Geschwindigkeitsmessungen wurden uns aktuell keine gemeldet. Radio Osnabrück wünscht euch eine gute und sichere Fahrt.
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1: Einen entspannten Morgen wünsche ich euch. Jetzt einfach zurücklehnen und genießen bei Radio Osnabrück. Und jetzt rein in die nächste halbe Stunde.

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1: Ich bin Uli Reitinger. US-Präsident Trump hat angekündigt, dass das Abkommen mit dem Iran zum Ende des Krieges kurz vor dem Abschluss steht. Bei einer Lagebesprechung im Weißen Haus gab es laut US-Medien jetzt aber noch keinen Durchbruch.
2: Die endgültige Entscheidung hätte heute fallen sollen, so hat Trump es selbst angekündigt. Gebannt hat man hier in Washington darauf gewartet, doch vom Präsidenten gab es dazu nichts mehr. Die Hängepartie um ein Ende des Krieges, sie geht also weiter. Das schadet Trump selbst am meisten, denn er hatte ein schnelles Kriegsende versprochen und steht jetzt mit leeren Händen da. Die meisten Amerikaner sind vom Krieg im Iran nicht überzeugt. Und je länger er sich zieht, desto tiefer sinken Trumps Beliebtheitswerte in den Keller. Aus Washington, Jan-Christoph Freiburg.
1: Eine Unwetterfront mit Gewittern und kräftigem Regen ist am Abend und in der Nacht über Teile Nordrhein-Westfalens gezogen. Vielerorts stürzten Bäume um, Keller liefen voll und Straßen wurden überflutet. Auch der Bahnverkehr war betroffen.
3: Weil umgestürzte Bäume und Äste auf Gleisen oder Oberleitungen lagen, mussten einige Bahnstrecken zeitweise gesperrt werden. Mehrere ICE- und Regionalzüge mussten in Bahnhöfen warten, bis die Strecken wieder geräumt waren. In den Einsatzzentralen gingen im Sekundentakt Notrufe ein. Von der Feuerwehr in Münster hieß es am Abend, wir haben Vollalarm. Ein Open-Air-Konzert musste abgebrochen werden und aus einem Nebenfluss der Ems wurden zwei Ruderer gerettet. Sie hatten sich mit letzter Kraft an einen Baum in Ufernähe geklammert. Diana Kramer, Nachrichtenredaktion.
1: Nach einer Serie von Wahlniederlagen vollzieht die FDP einen personellen Neuanfang. Ein Bundesparteitag in Berlin wählt an diesem Wochenende die komplette Führung neu. Einziger Bewerber um den FDP-Vorsitz ist Wolfgang Kubicki. Bei der letzten Bundestagswahl flog die Partei aus dem Bundestag und sitzt inzwischen auch nur noch in 6 der 16 Landtagsparlamente. Mit Kubicki an der Spitze soll es nun wieder aufwärts gehen. Der Brennerpass wird heute wegen einer Demonstration für den Verkehr gesperrt. Das gilt für die Brenner Autobahn und alle Nebenstrecken. Um ein Verkehrschaos auf der vielbefahrenen Alpenstrecke zu verhindern, haben Behörden dazu aufgerufen, das österreichische Bundesland Tirol großräumig zu umfahren. Auf der österreichischen Seite des Brennerpasses ist von 11 bis 19 Uhr für Autos und Motorräder kein Durchkommen. Auf italienischer Seite gilt die Sperre von 10.30 Uhr bis 20 Uhr.
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5: Guten Morgen. Aktuell meldet Bersenbrück 13 Grad, dazu Damme ebenfalls 13 Grad. Heute früh ist es bei uns klar und frisch, später zeigt sich verbreitet die Sonne und am Nachmittag steigen die Temperaturen auf etwa 22 bis 25 Grad. Gegen Abend ziehen erste Wolkenfelder auf, insgesamt bleibt es ruhig im Sendegebiet. Der Radio Osnabrück 3-Tage-Trend. Morgen startet freundlich, im weiteren Verlauf wird es in der Region Osnabrück und im Weser-Ems-Gebiet wolkiger. Später sind Schauer oder einzelne Gewitter möglich. Morgens liegen die Werte bei 10 bis 16 Grad. Am Montag gibt es Sonne und Wolken im Wechsel, meist bleibt es trocken. Zum Wochenstart zeigt sich das Wetter etwas kühler. Nur in den höheren Lagen am Teutoburger Wald sind die Wolken zeitweise dichter.
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5: Hallo liebe Autofahrer. Vorsicht auf der A2 Hannover Richtung Dortmund, zwischen Dreieck Hannover West und Hannover Herrenhausen. Dort befindet sich eine ungesicherte Unfallstelle auf dem linken Fahrstreifen. Derzeit wird in unserer Region nicht geblitzt. Gute Fahrt wünscht euch Radio Osnabrück.
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2: Guten Morgen. Momentan haben wir in Eggermühlen 13 Grad, dazu Haselünne 12 Grad. Heute ist es in der Region Osnabrück und im Weser-Ems-Gebiet zunächst frisch und oft klar. Später wird es verbreitet freundlich mit angenehmen Temperaturen zwischen 23 und 26 Grad. Gegen Abend ziehen ein paar Wolken auf. Insgesamt bleibt der Samstag freundlich.
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3: Hallo, liebe Autofahrer. Vorsicht auf der A1 Osnabrück Richtung Vechta, zwischen Vechta und Kloppenburg. Dort befindet sich eine ungesicherte Unfallstelle und es liegen Fahrzeugteile auf der Fahrbahn. Geblitzt wird nur an einer Stelle, auf der Steinfelder Straße in Diepholz. Radio Osnabrück wünscht euch eine gute Fahrt.
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1: Ich bin Uli Reitinger. Rund um den Brennerpass sind heute alle auf Ausnahmezustand eingestellt. Für eine Demonstration wird die wichtige Nord-Süd-Strecke komplett gesperrt. Reisende und Anwohner müssen auf andere Strecken ausweichen.
2: Die Ungewissheit ist weiterhin groß, welche Konsequenzen die mehrstündige Blockade des Brenners haben wird. Verkehrsverbände warnen vor einem Verkehrskollaps. Die Polizei erklärt jegliche Prognosen für unseriös. Normalerweise passieren jedenfalls Zehntausende Autos tagsüber den Alpenpass. Ausweichstrecken scheinen für Reisende unattraktiv, denn auch die dürften überlastet sein. Polizei und Hilfsorganisationen haben sich auf einen möglichen Großeinsatz vorbereitet. Aus Matrei, Matthias.
1: Eine Lagebesprechung zum Irankrieg im Weißen Haus ist laut Medien ohne eine Entscheidung von Präsident Trump zu Ende gegangen. Er habe das Treffen nach 2 Stunden verlassen, berichtet unter anderem die New York Times unter Berufung auf einen US-Beamten. Trump hatte zuvor eine endgültige Entscheidung zu den Verhandlungen mit dem Iran angekündigt. Seit Tagen wird intensiv über ein Abkommen für ein Ende des Irankriegs verhandelt. Die FDP steckt in einer tiefen Krise. Bei der Bundestagswahl flog sie aus dem Parlament und die Liberalen sitzen auch nur noch in 6 der 16 Landesparlamenten. Mit einem neuen Vorsitzenden soll es nun wieder aufwärts gehen. Beim Parteitag in Berlin soll heute der bisherige Vize Wolfgang Kubicki zum neuen Vorsitzenden gewählt werden.
3: Einen Gegenkandidaten hat der 74-jährige bisherige Vize Wolfgang Kubicki nicht. Sowohl noch Parteichef Dürr als auch der FDP-Vorsitzende in NRW Höhne wollten keine Kampfkandidatur gegen den erfahrenen Politprofi und ehemaligen Bundestagsvizepräsidenten. Zwar scheint die FDP in Umfragen schon ein bisschen von Kubikis Bekanntheit zu profitieren, trotzdem 66% glauben in einer Forsa-Umfrage nicht daran, dass er die Liberalen zurück in den Bundestag führt. Aus Berlin, Thomas Thonfeld.
1: Eine Unwetterfront mit Gewittern und kräftigem Regen ist über Teile Nordrhein-Westfalens gezogen. Keller liefen voll, Straßen wurden überflutet, Fernzüge mussten in Bahnhöfen warten und in Münster wurden 2 Ruderer aus der Werse gerettet. Mehrere Städte berichten von zahlreichen Feuerwehreinsätzen. Wegen der Unwetter kam es nach Angaben der Deutschen Bahn auf verschiedenen Strecken in NRW zu Beeinträchtigungen und Sperrungen. Auch der Fernverkehr war betroffen.
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5: Momentan haben wir in Osnabrück-Weststadt 12 Grad, dazu Lembruch 13 Grad. Der Morgen startet freundlich und frisch mit viel Sonne. Später wird es angenehm warm, bei Höchstwerten zwischen 23 und 26 Grad. Bis zum Abend ziehen mehr Wolken auf, insgesamt bleibt es aber meist trocken und nur schwach windig. Der Radio Osnabrück 3-Tage-Trend für die Region Osnabrück und das Weser-Ems-Gebiet. Morgen zeigt sich der Tag deutlich wechselhafter. Erst oft grau, später sind einzelne Schauer und örtlich auch Gewitter dabei. Besonders Richtung Teutoburger Wald kann es lebhafter werden. Dazu 20 bis 24 Grad. Am Montag beruhigt sich das Wetter wieder mit mehr Sonne und nur einzelnen Wolken. Zum Wochenstart setzt sich das freundliche Wetter zunächst noch fort, ehe es danach in Teilen der Region etwas kühler weitergeht.
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5: Hallo liebe Autofahrer, aktuell liegen uns keine Verkehrsstörungen vor. Geblitzt wird auf der Haselünner Straße in Fürstenau, der Steinfelder Straße in Diepholz sowie der Sögeler Straße in Lathen. Gute Fahrt wünscht euch Radio Osnabrück.
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7: Am Samstagmorgen und gleich sprechen wir über die Evakuierung in Osnabrück morgen. Ich bin Antonia, guten Morgen. 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

0: ist mal wieder soweit. Ihr hört Radio Osnabrück und wir kennen es ja schon. In Osnabrück steht mal wieder eine Bombenräumung auf dem Programm und zwar morgen im Lokviertel. Und das wird voraussichtlich auch die letzte dort sein, denn die Sondierungsarbeiten sind abgeschlossen, sagt Simon von Stein, Pressesprecher bei der Stadt Osnabrück.
1: Wir haben 2 Verdachtspunkte, zuletzt waren das ja immer 4. Und diese 2 Verdachtspunkte lassen darauf schließen, dass es sich jeweils nur um 50 Kilogramm schwere Kampfmittel handelt. Das heißt, wir konnten in Absprache mit dem Kampfmittelbeseitigungsdienst den Radius kleiner wählen als zuletzt. Das hat deutliche Auswirkungen auf die Anzahl der Personen, die das Gebiet verlassen müssen. Das sind nämlich nur so rund 1600 und das ganze Gebiet ist natürlich auch kleiner. Dementsprechend beginnen wir erst um 9 Uhr mit der Maßnahme.
0: Das heißt, bis 9 Uhr müssen alle das Gebiet verlassen. Der Hauptbahnhof in Osnabrück ist dieses Mal übrigens nicht betroffen, die Schienen drumherum aber schon.
1: Und auch das Marienhospital und das christliche Kinderkrankenhaus sind nicht betroffen von der Maßnahme und liegen außerhalb des Evakuierungsgebiets. Wir haben in der Gesamtschule Schinkel wieder ein Evakuierungszentrum eingerichtet, das alle, die davon betroffen sind, besuchen können, wo es dann auch was zu essen und zu trinken gibt.
0: Morgen müssen etwa 1600 Leute ihre Wohnungen und Häuser verlassen, denn es gibt eine Bombenräumung im Osnabrücker Lokviertel. Die Infos dazu hatte Simon von Stein, Pressesprecher bei der Stadt Osnabrück, für uns. Gehört habt ihr es bei Radio Osnabrück, denn bei uns hört ihr, was los ist.

0: Es ist 7.30 Uhr. 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
1: Im Studio Nadine. Guten Morgen. Ein Gewittersturm hat gestern in Osnabrück Bahnchaos ausgelöst und Dutzende Feuerwehreinsätze in der Region verursacht. In Bramsche hat ein Blitzeinschlag in Geestewald einen Flächenbrand ausgelöst, der schnell unter Kontrolle gebracht worden ist. Überflutungen sind ausgeblieben. Auch in Teilen von Nordrhein-Westfalen hat eine Unwetterfront am Freitagabend Schäden und Bahnchaos ausgelöst. In Gahl ist ein Zeltlager mit 36 Kindern abgebrochen und evakuiert worden. Besonders betroffen war Münster mit hunderten Feuerwehreinsätzen. Beim Rangieren auf einem landwirtschaftlichen Betrieb in Neunkirchen hat ein Lastwagenfahrer einen 83 Jahre alten Mann erfasst und tödlich verletzt. Rettungskräfte haben noch versucht, den Mann wiederzubeleben. Die Polizei ermittelt zur Unfallursache. Morgen hat die Stadt Osnabrück eine Bombenräumung im Lokviertel angesetzt. Rund 1600 Menschen müssen ihre Häuser bis 9 Uhr verlassen haben. Das Marienhospital, das christliche Kinderkrankenhaus und der Hauptbahnhof sind nicht betroffen. Soweit die Radio Osnabrück Regionalnachrichten. 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
3: Guten Morgen. Momentan haben wir in Eggermühlen 13 Grad, dazu Haselünne 12 Grad. Heute ist es in der Region Osnabrück und im Weser-Ems-Gebiet zunächst frisch und oft klar. Später wird es verbreitet freundlich mit angenehmen Temperaturen zwischen 23 und 26 Grad. Gegen Abend ziehen ein paar Wolken auf. Insgesamt bleibt der Samstag freundlich.
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1: Hallo liebe Autofahrer, aktuell liegen uns keine Verkehrsstörungen vor. Geblitzt wird auf der Haselünner Straße in Fürstenau, der Steinfelder Straße in Diepholz sowie der Sögeler Straße in Lathen. Gute Fahrt wünscht euch Radio Osnabrück.
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4: Am Samstagmorgen und gleich blättern wir im Tagebuch der Hits. Ich bin Antonia, morgen. 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

0: hört Radio Osnabrück am Samstagmorgen und jetzt geht es in unserem Tagebuch der Hits in das Jahr 2009. Na, wer da wohl neu in den Charts war?
1: 30. Mai 2009. Die Sportfreunde Stiller sind mit Ein Kompliment neu in den Charts.
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1: Es ist 1996. Für Peter und Florian gibt es eigentlich nur eine Sache, die ihnen wirklich wichtig ist. Fußball. Sie selbst spielen in der Bezirksliga beim SV Germering und wenn sie nicht selbst auf dem Platz stehen, dann stehen sie in der Kurve bei den Löwen von 1860 München. Also ist es doch recht schnell klar, um was sich die Musik der beiden drehen soll, wenn sie eine Band gründen. Sie singen ganze Alben über ihre Liebe zum Fußball, zu einzelnen Spielern wie Benny Laut oder Roque Santa Cruz. Und natürlich ihre Hymne für die deutsche Nationalmannschaft.
2: 54, 74, 90, 2006, ja, so stimmen wir alle ein.
1: Bei der Fußball-WM in Deutschland ist diese Nummer tatsächlich zu der Hymne der gesamten Veranstaltung geworden. Aber mit den Jahren erweitern die Sportfreunde ihren Horizont und schreiben nicht mehr nur ausschließlich Songs darüber, wie das Runde ins Eckige knallt. Nein, manchmal geht es dann einfach auch nur um

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1: Ich bin Uli Reitinger. Für viele Auto-, LKW- und Motorradfahrer könnte es heute ein richtig anstrengender Tag werden. Denn der Brennerpass wird wegen einer Demonstration für den Verkehr gesperrt. Das gilt für die Brenner Autobahn und für die Nebenstrecken. Um ein Verkehrschaos auf der vielbefahrenen Alpenstraße zu verhindern, haben Behörden dazu aufgerufen, das österreichische Bundesland Tirol großräumig zu umfahren. Die Sperrung beginnt um 10.30 Uhr auf italienischer und um 11 Uhr auf österreichischer Seite. Steht das Abkommen zwischen den USA und dem Iran zum Ende des Krieges wirklich kurz vor dem Abschluss? US-Präsident Trump hatte eine zeitnahe Entscheidung angekündigt. Bei der Lagebesprechung im Weißen Haus gab es nach US-Medienberichten aber keinen Durchbruch.
2: Die endgültige Entscheidung hätte heute fallen sollen, so hat Trump es selbst angekündigt. Gebannt hat man hier in Washington darauf gewartet, doch vom Präsidenten gab es dazu nichts mehr. Die Hängepartie um ein Ende des Krieges, sie geht also weiter, das schadet Trump selbst am meisten, denn er hatte ein schnelles Kriegsende versprochen und steht jetzt mit leeren Händen da. Die meisten Amerikaner sind vom Krieg im Iran nicht überzeugt und je länger er sich zieht, desto tiefer sinken Trumps Beliebtheitswerte in den Keller. Aus Washington, Jan-Christoph Freiburg.
1: Der vor der dänischen Insel Anholt liegende Kadaver des verendeten Buckelwals soll heute oder spätestens morgen an Land gezogen werden. Die Untersuchung des Kadavers soll kommende Woche folgen. Seit mehr als zwei Wochen treibt der Kadaver vor der Urlaubsinsel im flachen Wasser. Die Dänen hatten versucht, den von Fäulnisgasen aufgeblähten Wal in tieferes Gewässer zu ziehen, um ihn dann in einen Hafen zu bringen. Der Versuch scheiterte, nun soll das Tier direkt am Strand obduziert werden. Und noch zum Fußball. Es ist das wichtigste Spiel des Jahres auf Vereinsebene in Europa. Im Champions-League-Finale stehen sich heute Abend in Budapest Paris Saint-Germain und der FC Arsenal aus London gegenüber.
3: Der englische Fußballmeister trifft auf den französischen. Nach dem ersten Premier League-Titel seit über 20 Jahren will der FC Arsenal nun zum ersten Mal den Europapokal gewinnen. Nur einmal standen die Londoner im Finale. Vor genau 20 Jahren verloren sie gegen den FC Barcelona. Arsenal-Profi Kai Havertz weiß, wie es sich anfühlt, die Champions League zu gewinnen. 2021 schoss er im Finale das Siegtor für den FC Chelsea. Aus London, Philipp Detlefs.
1: Anstoß in Budapest ist bereits um 18 Uhr.
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4: Momentan haben wir in Osnabrück-Weststadt 12 Grad, dazu Lembruch 13 Grad. Der Morgen startet freundlich und frisch mit viel Sonne. Später wird es angenehm warm bei Höchstwerten zwischen 23 und 26 Grad. Bis zum Abend ziehen mehr Wolken auf. Insgesamt bleibt es aber meist trocken und nur schwach windig. Der Radio Osnabrück 3-Tage-Trend für die Region Osnabrück und das Weser-Ems-Gebiet. Morgen zeigt sich der Tag deutlich wechselhafter. Erst oft grau, später sind einzelne Schauer und örtlich auch Gewitter dabei. Besonders Richtung Teutoburger Wald kann es lebhafter werden. Dazu 20 bis 24 Grad. Am Montag beruhigt sich das Wetter wieder mit mehr Sonne und nur einzelnen Wolken. Zum Wochenstart setzt sich das freundliche Wetter zunächst noch fort, ehe es danach in Teilen der Region etwas kühler weitergeht.
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4: Hallo liebe Autofahrer, aktuell liegen uns keine Verkehrsstörungen vor. Geblitzt wird auf der Haselöner Straße in Fürstenau, der Steinfelder Straße in Diepholz sowie der Sögeler Straße in Lathen. Gute Fahrt wünscht euch Radio Osnabrück.
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6: Am Samstagmorgen und gleich sprechen wir darüber, wann ein Ort zum Wallfahrtsort wird. Ich bin Antonia, moin.
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8: Okay.
9: Los,

0: Wann wird ein Ort zum Wallfahrtsort? Ihr hört Radio Osnabrück und im Bistum Osnabrück gibt es mehrere Wallfahrtsorte und auch Wallfahrten. Am bekanntesten dürfte die Wallfahrt nach Techte sein, aber auch an diesem Wochenende, genauer gesagt morgen, findet eine bekannte Wallfahrt statt, die Männerwallfahrt nach Rulle. Wir haben uns gefragt, wann wird ein Ort zu einem Wallfahrtsort? Darüber haben wir mit Roberto Piani vom Bistum Osnabrück gesprochen. Er ist hier unter anderem für Wallfahrten zuständig und er hat uns gesagt, dass bestimmte Gegenstände, wie zum Beispiel Gemälde, einen Ort zum Wallfahrtsort machen.
1: Von einer Seite wird oft diese religiöse Erfahrung in Gegenständen dargestellt, weil wir Menschen brauchen auch was Konkretes, die uns an diese Erfahrung erinnert. Und von einer anderen Seite gibt es auch die Möglichkeit, immer wieder sich an besondere Persönlichkeiten, die im Glauben für uns ein Vorbild sein können, wie eine Heilige oder ein Heilige.
0: Mit der Wallfahrt nach Rulle erinnert man an ein Ereignis aus dem 14. Jahrhundert. Demnach wurden hier geweihte Hostien und Schmuck aus einem Kloster gestohlen. Ein paar Tage nach dem Diebstahl wurden in der Nähe des Klosters 5 blutende Hostien und ein blutbeflecktes Tuch gefunden. Ganz so lange gibt es die Wallfahrt nach Rulle noch nicht. Sie hat aber trotzdem eine lange Tradition.
1: Das ist eine Initiative, die seit 93 Jahren immer wieder organisiert wird. Man startet ganz früh am Morgen um 6 Uhr vor dem Dom in Osnabrück und man läuft in eine Gruppe über Haste, Klosternette und Nettetal bis nach Rulle.
0: Auf dieser Strecke wird gebetet und gesungen, es gibt aber auch Momente der Stille. Für eine solche Wallfahrt gibt es natürlich Vorgaben, so muss es Leute geben, die das Ganze organisieren.
1: Die Männerwallfahrt nach Rulle ist einfacher zu organisieren, weil alle Wege sind am Straßenrand oder im Wald. Die Wallfahrt nach Techte, da werden die Straßen gesperrt. Alles, was dazu gehört, zum Beispiel Werkmusik und die Musik, Werkmusik und die Blitzzettel, je nachdem, wie groß auch die Gruppe, die teilnimmt, eine Rolle spielen.
0: Die Teilnehmerzahlen bei den Wallfahrten im Bistum Osnabrück sind nach der Corona-Pandemie übrigens etwas zurückgegangen. Ausnahme ist die Wallfahrt nach Techte. Hier nehmen immer knapp 5000 Menschen teil. Warum ein Ort zum Wallfahrtsort wird, darüber haben wir mit Roberto Piani vom Bistum Osnabrück gesprochen. 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
1: Im Studio Nadine. Guten Morgen. Ein Gewittersturm hat gestern in Osnabrück Bahnchaos ausgelöst und in der Region Dutzende Feuerwehreinsätze verursacht. In den meisten Fällen haben Einsatzkräfte umgestürzte Bäume von Straßen geräumt. Im Genwald bei Bramsche hat ein Blitz einen Flächenbrand ausgelöst, der schnell unter Kontrolle war. Auch in Teilen von Nordrhein-Westfalen hat eine Unwetterfront am Freitagabend Schäden und Bahnchaos ausgelöst. In Gahl ist ein Zeltlager mit 36 Kindern abgebrochen und evakuiert worden. Besonders in Münster hat es hunderte Feuerwehreinsätze gegeben. Beim Rangieren auf einem landwirtschaftlichen Betrieb in Neuenkirchen hat ein Lastwagen einen 83 Jahre alten Mann erfasst. Der Mann ist noch an der Unfallstelle gestorben. Die Polizei ermittelt zum genauen Unfallhergang. Die Zahl der Arbeitslosen in Niedersachsen ist im Mai gesunken. Nach Angaben der Bundesagentur für Arbeit waren 271.864 Menschen ohne Job. Das sind 1,9% weniger als im April. Die Arbeitslosenquote hat bei 6% gelegen. Soweit die Radio Osnabrück Regionalnachrichten. 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
3: Guten Morgen. Momentan haben wir in Eggermühlen 13 Grad, dazu Haselünne 12 Grad. Heute ist es in der Region Osnabrück und im Weser-Ems-Gebiet zunächst frisch und oft klar. Später wird es verbreitet freundlich mit angenehmen Temperaturen zwischen 23 und 26 Grad. Gegen Abend ziehen ein paar Wolken auf. Insgesamt bleibt der Samstag freundlich.
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1: Hallo liebe Autofahrer, aktuell liegen uns keine Verkehrsstörungen vor. Geblitzt wird auf der Haselünner Straße in Fürstenau, der Steinfelder Straße in Diepholz sowie der Sögeler Straße in Laaten. Gute Fahrt wünscht euch Radio Osnabrück.
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5: Am Samstagmorgen und wir schauen gleich mal auf die Pollen für heute. Ich bin Antonia, moin moin.

Ihr hört Radio Osnabrück am Samstagmorgen und wir schauen jetzt mal auf die Pollen für heute. Da sind unterwegs ganz schwach Ampfer, Buche, Esche, Roggen und Weide. Mehr unterwegs ist da die Birke, Eiche und der Wegerich. Und ganz stark aufpassen müsst ihr auf die Krähe.

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1: Ich bin Uli Reitinger. Rund um den Brenner steigt die Anspannung. Für eine Demonstration wird die wichtige Nord-Süd-Strecke am Mittag komplett gesperrt. Reisende und Anwohner müssen auf andere Strecken ausweichen.
2: Die Ungewissheit ist weiterhin groß, welche Konsequenzen die mehrstündige Blockade des Brenners haben wird. Verkehrsverbände warnen vor einem Verkehrskollaps. Die Polizei erklärt jegliche Prognosen für unseriös. Normalerweise passieren jedenfalls Zehntausende Autos tagsüber den Alpenpass. Ausweichstrecken scheinen für Reisende unattraktiv, denn auch die dürften überlastet sein. Polizei und Hilfsorganisationen haben sich auf einen möglichen Großeinsatz vorbereitet. Aus Matrei, Matthias Röder.
1: Nach einer Serie von Wahlniederlagen vollzieht die FDP einen personellen Neuanfang. Ein Bundesparteitag in Berlin wählt an diesem Wochenende die komplette Führung neu. Einziger Bewerber für den FDP-Vorsitz ist der stellvertretende Parteichef Wolfgang Kubicki. Bei der letzten Bundestagswahl flog die Partei aus dem Bundestag und sitzt inzwischen auch nur noch in 6 der 16 Landesparlamente. Mit Kubicki an der Spitze soll es nun wieder aufwärts gehen. Regionale Erdbeeren können derzeit in Deutschland laut Experten verhältnismäßig günstig gekauft werden. Vergangene Woche lag der durchschnittliche Preis für ein Kilo deutsche Erdbeeren bei 6,15 Euro, heißt es von der Agrarmarktinformationsgesellschaft. Damit seien mutmaßlich die Tiefstpreise der Saison erreicht.
3: Üblicherweise fallen die Erdbeerpreise ab dem Start der Saison langsam bis zu einem Tiefpunkt, der scheint ungefähr jetzt zu sein. Der Grund ist das große Angebot, denn inzwischen wird in allen Anbauregionen fleißig geerntet. Da landen viele regionale Erdbeeren in den Schalen, auf Märkten, beim Hofverkauf oder im Supermarkt. Vergleicht man die Tiefspreise jetzt allerdings mit letztem Jahr, liegen sie rund 25 Cent höher. Günstiger wird's meist im Supermarkt und auch direkt vom Obstbauern kann es immer mal besonders günstige Angebote geben, zum Beispiel abends. Ronny Tochau, Nachrichtenredaktion.
1: Und noch zum Fußball. Der FC Arsenal mit dem deutschen Fußballnationalspieler Kai Havertz ist nur noch einen Schritt vom größten Erfolg der Vereinsgeschichte entfernt. Im Champions-League-Finale trifft Arsenal am Abend in Budapest auf Titelverteidiger Paris Saint-Germain. Sollten die Londoner gewinnen, wäre es ihr erster Champions-League-Sieg der Vereinsgeschichte. Anstoß ist schon um 18 Uhr.
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4: Momentan haben wir in Osnabrück-Weststadt 12 Grad, dazu Lembruch 13 Grad. Der Morgen startet freundlich und frisch mit viel Sonne. Später wird es angenehm warm bei Höchstwerten zwischen 23 und 26 Grad. Bis zum Abend ziehen mehr Wolken auf. Insgesamt bleibt es aber meist trocken und nur schwach windig. Der Radio Osnabrück 3-Tage-Trend für die Region Osnabrück und das Weser-Ems-Gebiet. Morgen zeigt sich der Tag deutlich wechselhafter. Erst oft grau, später sind einzelne Schauer und örtlich auch Gewitter dabei. Besonders Richtung Teutoburger Wald kann es lebhafter werden. Dazu 20 bis 24 Grad. Am Montag beruhigt sich das Wetter wieder mit mehr Sonne und nur einzelnen Wolken. Zum Wochenstart setzt sich das freundliche Wetter zunächst noch fort, ehe es danach in Teilen der Region etwas kühler weitergeht.
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4: Hallo liebe Autofahrer, aktuell liegen uns keine Verkehrsstörungen vor. Geblitzt wird auf der Haselöner Straße in Fürstenau, der Steinfelder Straße in Diepholz sowie der Sögeler Straße in Lathen. Gute Fahrt wünscht euch Radio Osnabrück.
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7: Am Samstagmorgen und wir schauen gleich in die Sterne. Ich bin Antonia, guten Morgen.
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0: den 80ern. My Old Piano hier bei Radio Osnabrück am Samstagmorgen. Und jetzt wollen wir doch mal sehen, was eure Sternzeichen heute zu sagen haben.
1: 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Widder.
2: Heute sinkt Ihr dynamischer Elan auf einen Tiefpunkt. Möglicherweise erscheint Ihnen die Realität besonders hart und Sie möchten sich am liebsten zurückziehen.
3: Stier.
2: Heute können Sie recht schnell aufbrausend sein. Es ist durchaus möglich, dass Sie in einer herausfordernden Situation überraschend heftig reagieren. Mit etwas Sport können Sie dem entgegenwirken.
3: Zwillinge.
2: Sie schwelgen in angenehmer Stimmung, denken und handeln sehr romantisch. Genießen Sie das einfach und freuen Sie sich heute an den kleinen, schönen Dingen des Lebens.
3: Krebs.
2: Die Zeit ist günstig, um Beziehungen neu zu gestalten. Was möchten Sie an Ihrer Partnerschaft ändern? Sie finden heute leicht neue Umgangsformen, sofern Sie sich über Ihre Wünsche im Klaren sind.
3: Löwe.
2: Eine objektive und sachliche Sichtweise ist heute für Sie eine Selbstverständlichkeit. Sie sind geistig hellwach und bringen fast jede Kommunikation in Fluss.
3: Jungfrau.
2: Sowohl geistig als auch körperlich sind Sie auf Zack und sehnen sich nach Bewegung. Sie sprudeln über vor originellen Ideen, die Sie auch sofort in die Tat umsetzen möchten.
3: Waage.
2: Eine besinnliche Stunde Musik oder ein Spaziergang in die Natur lassen Sie innerlich zur Ruhe kommen. Tun Sie sich etwas Gutes.
3: Skorpion.
2: Wenn Ihre Mitmenschen nicht gleich mitziehen, reagieren Sie ungehalten. Begegnen Sie ihnen einfühlsamer. Nicht jeder kann so schnell denken wie Sie.
3: Schütze.
2: Mit Ihrem Charme können Sie heute leicht Herzen brechen. Halten Sie sich ein bisschen zurück. Es könnte sonst unangenehme Konsequenzen haben.
3: Steinbock.
2: Dieser Tag eignet sich gut für Kopfarbeit. Klar und objektiv können Sie auch emotionsgeladene und schwierige Themen durchdenken und mit anderen diskutieren.
3: Wassermann.
2: In einer Beziehung sollten Sie Zeit mit Ihrem Partner verbringen und sich vielleicht ein schönes Candlelight-Dinner zu Hause gönnen. Sich in Ihrer Liebe zu sonnen, würde Ihnen besonders gut bekommen.
3: Fische.
2: Zwischen Ihnen und Ihren Mitmenschen gibt es aktuell noch Unstimmigkeiten. Scheuen Sie sich nicht davor, das Gespräch zu suchen. Gerade dann, wenn Ihnen jemand wirklich am Herzen liegt.

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1: Im Studio Nadine. Guten Morgen. Ein verurteilter Tierquäler aus Bad Iburg muss für 2 Jahre und 4 Monate ins Gefängnis. Er hatte im Haus seiner Mutter fast 50 Hunde über Monate verwahrlosen lassen. Das Urteil aus dem letzten Jahr ist jetzt rechtskräftig, weil er seine Berufung zurückgezogen hat. Beim Rangieren auf einem landwirtschaftlichen Betrieb in Neuenkirchen hat ein Lastwagen einen 83-jährigen Mann erfasst und tödlich verletzt. Der Mann ist an der Unfallstelle gestorben. Die Polizei ermittelt zum genauen Unfallhergang. Die Zahl der Arbeitslosen in Niedersachsen ist im Mai gesunken. In Hannover hat die Regionaldirektion der Bundesagentur für Arbeit mitgeteilt, dass 271.864 Menschen arbeitslos waren. Das sind 1,9% weniger als im April. Eine Frau aus Westerkappeln ist beim Verkauf über ein Kleinanzeigenportal Opfer von Quishing geworden. Sie hat nach einem QR-Code ihre Bankdaten auf einer gefälschten Seite eingegeben. Die Täter haben danach einen niedrigen 4-stelligen Eurobetrag von ihrem Konto abgebucht. Soweit die Radio Osnabrück Regionalnachrichten. 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
3: Guten Morgen. Momentan haben wir in Eggermühlen 13 Grad, dazu Haselünne 12 Grad. Heute ist es in der Region Osnabrück und im Weser-Ems-Gebiet zunächst frisch und oft klar. Später wird es verbreitet freundlich mit angenehmen Temperaturen zwischen 23 und 26 Grad. Gegen Abend ziehen ein paar Wolken auf. Insgesamt bleibt der Samstag freundlich.
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1: Hallo liebe Autofahrer, aktuell liegen uns keine Verkehrsstörungen vor. Geblitzt wird auf der Haselünner Straße in Fürstenau, der Steinfelder Straße in Diepholz sowie der Sögeler Straße in Laaten. Gute Fahrt wünscht euch Radio Osnabrück.
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4: Am Samstagmorgen und wir haben gleich ein paar Tipps für euch, was ihr morgen machen könnt. Ich bin Antonia, moin. 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

0: Radio Osnabrück am Samstagmorgen. Und wenn ihr noch nicht wisst, was ihr morgen machen sollt, Kollegin Vera hat ein paar Tipps für euch.
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3: Hi, ich bin Vera und ich habe diese beiden Tipps für euch. Auf dem Fest der Kulturen wird morgen in Quakenbrück Vielfalt und Gemeinschaft gefeiert. Euch erwartet ein bunter Mix aus Musik, Tanz und internationaler Küche von über 30 Vereinen und Initiativen aus dem Artland. Um 10 Uhr geht's los auf dem Marktplatz Quakenbrück. Flohmarktfans und Trödelliebhaber kommen morgen in Osnabrück auf ihre Kosten. Es findet nämlich ein großer Trödelmarkt statt, der euch zum Stöbern und Entdecken von Fundstücken einlädt. Los geht's um 11 Uhr auf dem Parkplatz beim Kaufland in Osnabrück-Hellern.
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0: Radio Osnabrück am Samstagmorgen. Und hier geht's jetzt gleich mit Fabian weiter. Er nimmt bis 1 eure Musikwünsche entgegen. Schickt ihm einfach eine WhatsApp an die 0541 77 70 50 mit eurem Wunsch. Um 10 startet eure Musikwunschsendung. Erstmal mit den Nachrichten aus Deutschland und der Welt.
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10: Okay, das war jetzt aber kein Löwe.
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1: Ich bin Uli Reitinger. Eine Demonstration mit Blockade des Brennerpasses soll ein Zeichen gegen die Verkehrsflut im Alpenraum setzen. Deshalb wird der gesamte Brennerkorridor gleich, inklusive aller Nebenstraßen, für mindestens 8 Stunden für den Transitverkehr gesperrt.
2: Kurz vor der Sperre des wichtigen Alpenpasses läuft der Verkehr problemlos durch Tirol. Es sei sogar ruhiger als sonst, sagte ein Experte des österreichischen Verkehrsclubs ÖAMTC. Offenbar haben viele Reisende die Mahnungen ernst genommen, dass österreichische Bundesland heute tagsüber weiträumig zu umfahren. Es bleibt abzuwarten, wie sich die Lage entwickelt. Möglicherweise rollt die Verkehrslawine erst, wenn die Sperre aufgehoben ist. Aus Matrei am Brenner, Matthias Röder.
1: Die FDP vollzieht nach einer Serie von Wahlniederlagen einen personellen Neuanfang. Ein Bundesparteitag in Berlin wählt an diesem Wochenende die komplette Führung neu. Einziger Bewerber für den FDP-Vorsitz ist der bislang noch stellvertretende Parteichef Wolfgang Kubicki. Wer mehr als 100.000 Euro im Jahr verdient, muss sich an der Unterbringung seiner Eltern im Pflegeheim beteiligen. Nach Ansicht des CDU-Politikers Albert Stegemann sollte diese Einkommensgrenze abgesenkt werden. Erwachsene Kinder sollen also früher zahlen, sagt der Unionsfraktionsvize der Neuen Osnabrücker Zeitung.
3: Für einen Heimplatz müssen Senioren immer mehr aus eigener Tasche zahlen. Reichen Einkommen und Vermögen nicht aus, springt das Sozialamt ein. Kinder von Pflegebedürftigen müssen sich ab einem Jahresbruttoeinkommen von mehr als 100.000 Euro beteiligen. CDU-Politiker Stegemann spricht von Willkür und will auch Menschen, die weniger verdienen, zur Kasse bitten. Zuvor hatte er schon mit der Forderung für Wirbel gesorgt, Heimbewohner sollten gegebenenfalls erst ihr Haus oder ihre Wohnung verkaufen müssen, bevor die Gemeinschaft zahlt. Katrin Müller, Nachrichtenredaktion.
1: Auf der dänischen Insel Anholt haben die Arbeiten am Kadaver des Timmy genannten Buckelwals begonnen. Im Livestream war zu sehen, wie ein Fahrzeug das Tier mit einem Seil aus dem flachen Wasser etwas weiter an Land zog. Wie weit der verwesende Wal gezogen werden soll, ist noch nicht klar. Kommende Woche soll der Kadaver dann direkt am Strand untersucht werden.
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5: Wir messen im Moment 18 Grad in Sutthausen und 20 Grad in Dinklage. Heute, da heißt es erholen, liebe Leute. Wir genießen heute mal das Wetter hier in Osnabrück und der Weser-Ems-Region nach dem Gewitter gestern Abend. Ne? Heute erreichen wir bis zu 25 Grad und es bleibt ein klarer Himmel den ganzen Tag über. Erst in der Nacht, da ziehen ein paar Wolken auf, die dann aber auch ein paar Tage hier bleiben. Der Radio Osnabrück 3-Tage-Trend. Morgen, da wird zwischen Wolken und Sonne immer wieder gewechselt und am Abend bekommen wir auch nochmal Gewitterbesuch bei bis zu 22 Grad. Am Montag dann überwiegend bewölkt, aber tagsüber größtenteils trocken. Erst am Abend kommen leichte Schauer auf und am Dienstag dann das volle Paket Regen und Gewitter bei bis zu 22 Grad. Kein schöner Start in die neue Woche, wenn ich das mal so ganz frei sagen darf.
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5: Um kurz nach 10, moin liebe Autofahrer, wir schauen mal gemeinsam auf die Straßen, was bei euch da draußen im Moment so los ist. Noch ist es nicht viel, wir haben auf der A2 Dortmund Richtung Hannover zwischen Bielefeld Süd und Bielefeld Ost 1 Kilometer Stau. Hier müsst ihr 5 Minuten mehr mitbringen, wenn ihr daherfahrt. Ansonsten sind die Straßen soweit frei. Was wir allerdings noch haben, das sind ein paar Blitzer hier in der Region. Unter anderem wird nämlich geblitzt in Osnabrück auf dem Kurt-Schumacher-Damm stadtauswärts. In Fürstenau, da steht ein Blitzer auf der Haselünner Straße in Richtung Lonnerbecke. Der Landkreis Osnabrück, der blitzt heute noch zusätzlich in Bersenbrück. Und falls ihr jetzt auch noch was gesehen haben solltet, weitere Staus, Blitzer oder Gefahrenstellen, dann meldet euch doch gerne kurz einfach bei uns. Unter unserer Kombinummer für WhatsApp und Telefon geht das. Das ist die 0541 77 70 50. 0541 77 70 50. Wir von Radio Osnabrück wünschen euch aber erstmal weiterhin eine gute und sichere Fahrt.
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5: mit dem Fabian. Ich erfülle heute wieder eure Musikwünsche. Also meldet euch bei mir. Radio Osnabrück. Schickt mir dafür eine WhatsApp an die 0541 77 70 50 mit dem Songtitel und eurem Wunschinterpreten.

0: Das waren Madonna und Sabrina Carpenter mit Bring Your Love hier bei Radio Osnabrück an diesem Samstag. Und wir erfüllen heute wieder eure Musikwünsche. Ihr hört Radio Osnabrück und bis 13 Uhr erfüllen wir heute wieder eure Musikwünsche. Das heißt, ihr schickt mir am besten einfach eine WhatsApp oder eine Sprachnachricht an die 0541 77 70 50. Und da packt ihr einfach nur rein. Den Interpreten, den Songtitel und wenn ihr Grüße habt, packt sie auch noch mit bei. Die richte ich dann gerne aus. Was uns schon erreicht hat, ist einmal: Guten Morgen, liebes Radio Osnabrück-Team. Ich wünsche mir "Die weißen Tauben sind müde" von Hans Harz und sende damit beste Grüße an das Prinzenpower-Team von Stadtprinz Frank. Schönen sonnigen Tag. Beste Grüße aus Ösede, Nico. Grüße sind ausgerichtet, Nico, und du sollst deinen Songwunsch natürlich bekommen. Die Karin aus Hagen hat sich noch gemeldet und sie wünscht sich "Los del Rio" mit dem Macarena und ja, sie hat dabei schöne Schützenfesterinnerungen. Das klingt richtig toll. Aber bevor es zu den beiden Liedern kommt, haben wir noch den Dennis, der hat uns eine Sprachnachricht geschickt.
1: Guten Morgen, Freunde der Sonne, Dennis hier. Ich wünsche mir "Up and Down" von den Wenger Boys und wünsche euch allen ein schönes, sonniges, hoffentlich nicht ganz so verregnetes Wochenende. Danke.
0: Gerne, Dennis. Und das wünschen wir dir natürlich auch. Also jetzt "Up and Down" von den Wenger Boys, danach "Die weißen Tauben sind müde" von Hans Harz und danach der Macarena.

0: Das war der Macarena hier bei Radio Osnabrück an diesem Samstag. Das war ein Musikwunsch von der Karin. Und falls ihr auch noch Musikwünsche habt, dann schickt sie uns einfach an die 0541 77 70 50. Gleich um 10:30, da gibt's erstmal die Radio Osnabrück Regionalnachrichten. Da hört ihr alles, was so los ist hier in der Region.
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1: Im Studio Nadine, guten Morgen. Ein verurteilter Tierquäler aus Bad Iburg muss für 2 Jahre und 4 Monate ins Gefängnis. Er hatte im Haus seiner Mutter fast 50 Hunde über Monate verwahrlosen lassen. Das Urteil aus dem letzten Jahr ist jetzt rechtskräftig, weil er seine Berufung zurückgezogen hat. Beim Rangieren auf einem landwirtschaftlichen Betrieb in Neuenkirchen hat ein Lastwagenfahrer einen 83-jährigen Mann tödlich verletzt. Der Mann ist von der Fahrerkabine eines Silowagens getroffen worden und noch an der Unfallstelle gestorben. Die Polizei ermittelt zum genauen Unfallhergang. Gestern hat ein Gewittersturm in Osnabrück Bahnchaos und Dutzende Feuerwehreinsätze ausgelöst. Meistens haben umgestürzte Bäume Straßen blockiert. In Bramsche hat ein Blitzeinschlag außerdem einen kleinen Flächenbrand verursacht. Überflutungen sind ausgeblieben. Auch in Teilen von Nordrhein-Westfalen und im Raum Gahl hat eine Unwetterfront am Freitagabend Schäden und Bahnchaos ausgelöst. In Gahl ist ein Zeltlager mit 36 Kindern abgebrochen und evakuiert worden. Besonders betroffen war Münster mit hunderten Feuerwehreinsätzen. Morgen ist in Osnabrück eine Bombenräumung im Lokviertel angesetzt. Rund 1600 Menschen müssen ihre Häuser bis 9 Uhr verlassen haben. Das Marienhospital, das christliche Kinderkrankenhaus und der Hauptbahnhof sind nicht betroffen. Am heutigen Samstag findet in der Osnabrücker Innenstadt der Christopher Street Day statt. Erwartet werden rund 3000 Teilnehmer. Ab Mittag gibt es deshalb zeitweise Verkehrsbehinderungen und Straßensperrungen in der Innenstadt. Soweit die Radio Osnabrück Regionalnachrichten. 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
2: Aktuell, da messen wir 20 Grad in Bramsche und auch 20 Grad haben wir auf dem Thermometer in Kloppenburg. Ihr Lieben, ich würde sagen, nutzt das gute Wetter heute. Geht raus, nehmt das Radio mit und genießt einen schönen sonnigen Samstag hier in Osnabrück und der Weser-Ems-Region. Wir erreichen heute bis zu 25 Grad und kriegen nach dem Gewitter gestern Abend heute wieder nichts als Sonne ab. Also schön eincremen und Sonne tanken. Also ist mein Vorschlag. Was ihr macht, ist euch überlassen. Auch heute Abend und in der Nacht bleibt es freundlich. Nur ein paar Wolken tauchen auf, während die Temperaturen auf 12 Grad absinken.
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2: Um 11:15, hallo liebe Autofahrer, wir schauen gemeinsam auf die Straßen, was bei euch da draußen im Moment so los ist. Vorsicht bitte auf der A2 Hannover Richtung Dortmund zwischen Rehren und Bad Alsen-Ost. Hier besteht Gefahr durch Fahrzeugteile auf dem Abbiegestreifen. Ich wiederhole das nochmal schnell. Vorsicht auf der A2 Hannover Richtung Dortmund zwischen Rehren und Bad Alsen-Ost. Hier besteht Gefahr durch Fahrzeugteile auf dem Abbiegestreifen. Ansonsten sind die Straßen in der Region soweit frei. Das heißt, was ich euch jetzt noch zu sagen habe, sind die Blitzer in der Region. Es wird nämlich unter anderem geblitzt in Bad Essen auf der Mellerstraße. Dann steht ein Blitzer stadtauswärts in Osnabrück auf dem Kurt-Schumacher-Damm. In Fürstenau, da wird geblitzt auf der Haselünner Straße in Richtung Lonnerbecke. Und der Landkreis Osnabrück, der blitzt heute noch zusätzlich in Bersenbrück. Wenn ihr jetzt gerade unterwegs seid und auch noch Infos für uns haben solltet, wenn ihr Staus seht, weitere Blitzer oder weitere Gefahrenstellen, dann meldet euch gerne kurz bei uns. Einfach unter unserer Kombinummer für WhatsApp und Telefon. Das ist die 05 41 77 70 50. Da könnt ihr auch eure Musikwünsche heute hinschicken, wenn ihr da, ja, ich sag mal, Zeit und Lust zu habt, sagen wir es so. Wir von Radio Osnabrück wünschen euch jedenfalls weiterhin eine gute und sichere Fahrt.
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2: Mit dem Fabian. Ich erfülle bis 13 Uhr eure Musikwünsche. Jetzt kommt Ingrid mit Tu e für Tu. Radio Osnabrück. So heißt das, glaube ich.

Bis 13 Uhr erfüllen wir heute eure Musikwünsche. Ihr hört Radio Osnabrück und es wird Zeit für den nächsten Musikwunsch. Der hier kommt von Jule. Sie schreibt uns: Guten Morgen. Meine Tochter und ich wünschen uns Save My Love von Jent und grüßen damit Oma Sabine und Opa Ingo. Danke und liebe Grüße. Liebe Grüße zurück und natürlich auch an Oma Sabine und Opa Ingo, ne? Da grüße ich doch gleich mal mit. Deswegen kommen jetzt Save My Love von Jent und danach kommt, wie es sich für den Samstag gehört, der Ben Liebrand Minimix, diesmal mit Forget Last Night's Thriller.

0: 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Vorsicht bitte auf der A2 zwischen Dortmund und Hannover. Zwischen Bad Alsen und Rehren in beiden Richtungen besteht hier Gefahr durch Personen auf dem Standstreifen. Außerdem Vorsicht auf der A2 Hannover Richtung Dortmund. Zwischen Kreuz Bad Oeynhausen und Flotow West. Hier besteht Gefahr durch ein liegen gebliebenes Fahrzeug. Durch eine Ölspur besteht hier außerdem noch erhöhte Unfallgefahr. Ich wiederhole die beiden Sachen nochmal. Vorsicht auf der A2 Dortmund-Hannover zwischen Bad Alsen und Rehren. Hier besteht in beiden Richtungen Gefahr durch Personen auf dem Standstreifen. Und auf der A2 Hannover Richtung Dortmund zwischen Kreuz Bad Oeynhausen und Flotow West. Hier besteht Gefahr durch ein liegen gebliebenes Fahrzeug und durch eine Ölspur. Hier also bitte dementsprechend langsam fahren und vor allem vorsichtig. Und jetzt haben wir in dieser Stunde noch Zeit für einen Musikwunsch. Und der kommt jetzt von Luise und Marco für Yvonne.
1: Hallo Radio Osnabrück, hier sind Luise
2: und Marco. Und wir wünschen unserer guten Freundin Yvonne heute alles Gute zum Geburtstag. Und sie wünscht sich den Song Ich bin euer Herbergsvater von Joachim Witt. Alles Gute!
1: Alles Gute!
0: Alles Gute, auch von uns hier von Radio Osnabrück. Wenn ihr da draußen auch noch Musikwünsche habt, dann schickt sie uns einfach an die 0541 77 70 50. Einfach Songtitel, Interpreten und wenn ihr Grüße habt, richten wir die auch noch aus. Das versteht sich ja von selbst. Jetzt kommt aber der Wunsch von Luise und Marco für Yvonne zum Geburtstag. Hier kommt Joachim Witt mit dem Herbergsvater.

0: Joachim Witt mit Herbergs Vater hier bei Radio Osnabrück an diesem Samstag. Noch bis 13 Uhr erfüllen wir so viele Musikwünsche, wie wir nur können. Gleich in der nächsten Stunde, da geht's weiter mit Awake Tonight von David Guetta, Sia und Afrojack. Und danach kommt Bakemart mit One Day. Vorher gibt's aber noch die Nachrichten aus Deutschland und der Welt. Um 11 Uhr also dranbleiben. Hier bei Radio Osnabrück, da hört ihr, was los ist.
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1: Ich bin Uli Reitinger. Wegen der Brennersperre in Österreich und Italien hat Südtirol die Aufmerksamkeit des Zivilschutzes erhöht. Das sagte der Chef der Agentur für Bevölkerungsschutz, Klaus Unterweger, dem Sender RAI Südtirol. Die Verkehrspolizei hat ihre Präsenz außerdem deutlich verstärkt. Von unnötigen Reisen wurde dringend abgeraten und offenbar haben diesen Appell viele Menschen gehört. Denn kurz vor der Sperrung der Brenner Autobahn und aller Nebenstraßen spricht der Autofahrerclub ÖAMTC von einer überraschend entspannten Verkehrslage. Die FDP steckt in einer tiefen Krise. Bei der Bundestagswahl im Februar vergangenen Jahres flog sie aus dem Bundestag. Und die Liberalen sitzen auch nur noch in 6 der 16 Landesparlamente. Mit einem neuen Vorsitzenden soll es nun wieder aufwärts gehen. Beim Parteitag in Berlin soll heute der bisherige Vize, Wolfgang Kubicki, zum neuen Chef gewählt werden.
2: Die FDP setzt jetzt auf Erfahrung und Einigkeit. Denn einen Gegenkandidaten hat der 74-jährige bisherige Vize Wolfgang Kubicki nicht. Sowohl noch Parteichef Dürr als auch der FDP-Vorsitzende in NRW Höhne wollten keine Kampfkandidatur gegen den erfahrenen Politprofi und ehemaligen Bundestagsvizepräsidenten. Zwar scheint die FDP in Umfragen schon ein bisschen von Kubickis Bekanntheit zu profitieren, trotzdem 66% glauben in einer Forsa-Umfrage nicht daran, dass er die Liberalen zurück in den Bundestag führt. Aus Berlin, Thomas Thonfeld.
1: Zu viel Zeit vor dem Tablet oder dem Smartphone kann sich negativ auf die Entwicklung von Kindern auswirken. Darauf weisen Experten immer wieder hin. Familienministerin Prien bringt nun gesetzliche Regelungen bei der Begrenzung der Bildschirmzeit von kleinen Kindern ins Spiel. Sie äußerte sich dazu in der Welt am Sonntag.
3: Bunte Figuren, lustige Sounds, kleine Kinder lieben das, sind mit den hektischen Bildern aber schnell überfordert. Nach Meinung von Familienministerin Prien sollten unter Dreijährige überhaupt keinen Kontakt zu digitalen Endgeräten haben. Der Staat sollte zwar nicht in Kinderzimmer hineinregieren, die Ministerin will aber über eine gesetzliche Regelung zur Begrenzung der Bildschirmzeit nachdenken. Katrin Müller, Nachrichtenredaktion.
1: Auf der dänischen Insel Anholt ist der Kadaver des Timmy genannten Buckelwals an Land gebracht worden. Ein Fahrzeug zog das Tier mit einem Seil langsam aus dem flachen Wasser auf den Strand. Kommende Woche soll der Kadaver dann direkt am Strand untersucht werden.
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5: In diesem Moment, da messen wir 21 Grad in Georgsmarienhütte und 20 Grad in Diepholz. Heute heißt es so richtig erholen, liebe Leute. Wir genießen heute mal das Wetter in Osnabrück und der Weser-Ems-Region nach dem Gewitter gestern Abend. Ne, das war ja schon recht heftig. Heute erreichen wir bis zu 25 Grad und es bleibt ein klarer Himmel den ganzen Tag über. Erst in der Nacht ziehen ein paar Wolken auf, die dann aber auch ein paar Tage hier bleiben. Der Radio Osnabrück 3-Tage-Trend. Morgen wird zwischen Wolken und Sonne immer wieder gewechselt und am Abend bekommen wir auch nochmal Besuch vom Gewitter bei bis zu 22 Grad. Am Montag dann überwiegend bewölkt, aber tagsüber größtenteils trocken. Erst am Abend kommen leichte Schauer auf und am Dienstag dann das volle Paket Regen, Gewitter bei bis zu 22 Grad. Ja, eher so ein mittelguter Start in die neue Woche, würde ich mal behaupten.
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5: Um kurz nach 11, grüßt euch, liebe Autofahrer. Wir schauen gemeinsam auf die Straßen, was bei euch da draußen im Moment so los ist. Vorsicht bitte auf der A2, Hannover Richtung Dortmund, zwischen Kreuzbad Oeynhausen und Flotow West. Hier besteht Gefahr durch ein liegen gebliebenes Fahrzeug und durch eine Ölspur. Passt hier also bitte ganz besonders auf. Dann haben wir die A33, Osnabrück Richtung Bielefeld, zwischen Kreuz Osnabrück Süd und Haderberg. Da ist 1 Kilometer stockender Verkehr. Hier braucht ihr ein paar Minuten länger. Und ab 13 Uhr findet in Osnabrück der Christopher Street Day statt. Rechnet bitte zwischen Ledenhof und Hasetor mit entsprechenden Verkehrsbehinderungen. Und jetzt haben wir noch ein paar Blitzer für euch. In Fürstenau, da wird nämlich auf der Haselünner Straße geblitzt in Richtung Lonnerbecke. In Osnabrück, da steht ein Blitzer auf dem Kurt-Schumacher-Damm stadtauswärts. In Bad Essen, da wird geblitzt auf der Mellerstraße. Und der Landkreis Osnabrück, der blitzt heute zusätzlich in Bersenbrück. Und falls ihr jetzt noch Infos für uns haben solltet, Staus, Blitzer oder Gefahrenstellen, meldet euch gerne einfach unter unserer Kombinummer für WhatsApp und Telefon. Das ist die 0541 7 70 70 50. 0541 7 70 70 50. Wir von Radio Osnabrück wünschen euch weiterhin eine gute Fahrt.
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5: Mit euren Musikwünschen heute bis 13 Uhr. Jetzt machen wir weiter mit Awake Tonight von David Guetta und Afrojack. 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

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Vorsicht bitte auf der A33 in Richtung Osnabrück zwischen der Einfahrt Dissenbad Rothenfelde und Hilter. Hier besteht Gefahr durch Tiere auf der Fahrbahn. Fahrt ihr also bitte dementsprechend vorsichtig. Ich wiederhole es nochmal. Vorsicht bitte auf der A33 in Richtung Osnabrück zwischen der Einfahrt Dissenbad Rothenfelde und Hilter. Hier besteht Gefahr durch Tiere auf der Fahrbahn. Und jetzt wird es wieder Zeit für eure Musikwünsche. Da werden wir quasi überrannt von euch, dass wir die alle noch unterkriegen. Wird anstrengend, aber schickt uns weiterhin eure Wünsche. Ich versuche so viele wie möglich unterzukriegen. Der nächste Wunsch, der kommt von Kai aus Osnabrück. Er wünscht sich Bailando von Frankie Ruiz und er grüßt alle Salseras und Salseros aus Osnabrück. Grüße sind ausgerichtet damit, Kai. Und Sarah und Debi haben sich noch gemeldet. Wir sitzen aktuell bei 22 Grad am Friesensee in Wittmund und hören wie immer Radio Osnabrück. Haben schon vor dem ersten Bier gut zu eurer Musik gefeiert. Das hört man gerne. Und sie wünschen sich Don't Stop Believing von Journey. Und auch das sollt ihr bekommen. Jetzt also Bailando von Frankie Ruiz und Don't Stop Believing von Journey.

Das war Don't Stop Believing für Sarah und Epi, die gerade am Friesensee sitzen. Zeit haben wir noch für einen Musikwunsch in dieser halben Stunde. Hier kommt nämlich der Wunsch von Ingo aus Nattbergen. Der wünscht sich Years and Years mit King.

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1: Im Studio Nadine, guten Tag. In Osnabrück ist für morgen eine Bombenräumung im Lokviertel angesetzt. Rund 1600 Menschen müssen ihre Häuser bis 9 Uhr verlassen haben. Das Evakuierungszentrum wird in der Gesamtschule Schinkel eingerichtet. Am gestrigen Abend hat es in einem Mehrfamilienhaus an der Jakob-Wolf-Straße in Lingen gebrannt. 4 Wohnungen sind evakuiert worden, verletzt wurde niemand. Die Polizei geht von einem technischen Defekt aus. Der Schaden liegt bei etwa 60.000 Euro. Gestern hat ein Gewittersturm in Osnabrück und der Region Bahnchaos und viele Feuerwehreinsätze ausgelöst. Im Genwald bei Bramsche hat ein Blitzeinschlag einen Flächenbrand verursacht. Überflutungen sind ausgeblieben. Am Freitagabend ist ein 27 Jahre alter Autofahrer bei einem Unfall auf der L770 in Espelkamp lebensgefährlich verletzt worden. Sein Wagen ist im Kreuzungsbereich mit einem Tanklaster zusammengestoßen. Der Lastwagenfahrer ist unverletzt geblieben. Am heutigen Samstag findet in der Osnabrücker Innenstadt der Christopher Street Day statt. Erwartet werden rund 3000 Teilnehmer. Entlang der Strecke kommt es zeitweise zu Verkehrsbehinderungen und Straßensperrungen. Soweit die Radio Osnabrück Regionalnachrichten. 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
2: Im Augenblick haben wir 20 Grad auf dem Thermometer in Quakenbrück und 22 Grad in Lingen an der Ems. Ihr Lieben, nutzt das gute Wetter heute, geht raus, nehmt das Radio mit und genießt einen schönen sonnigen Samstag hier in Osnabrück und der Weser-Ems-Region. Wir erreichen heute bis zu 25 Grad und kriegen nach dem Gewitter gestern Abend heute wieder nichts als Sonne. Also schön eincremen und Sonne tanken, also ist mein Vorschlag an euch. Auch heute Abend und in der Nacht, da bleibt es freundlich, nur ein paar Wolken tauchen auf, während die Temperaturen auf 12 Grad absinken.
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2: Um kurz nach 11:30, hallo liebe Autofahrer, wir schauen gemeinsam auf die Straßen, was bei euch da draußen im Moment so los ist. Vorsicht bitte auf der A2 Hannover Richtung Dortmund, zwischen Kreuz Bad Oeynhausen und Flotow West, hier besteht Gefahr durch ein liegen gebliebenes Fahrzeug und durch eine Ölspur. Dann Vorsicht auf der A33 in Richtung Osnabrück, zwischen der Einfahrt Dissenbad Rotenfelde und Hilter, hier besteht Gefahr durch Tiere auf der Fahrbahn. Dann haben wir die A1 Bremen Richtung Osnabrück, zwischen Bramsche und Osnabrück Nord, hier ist 1 Kilometer Stau, da braucht ihr ein paar Minuten länger. Außerdem auf der A33 Osnabrück Richtung Bielefeld zwischen Kreuz Osnabrück Süd und Haderberg. Da ist 1 Kilometer Stau, hier müsst ihr 10 Minuten mehr einplanen. Und ab 13 Uhr findet in der Osnabrücker Innenstadt der Christopher Street Day statt. Rechne bitte zwischen Lehnhof und Hasetor mit der ein oder anderen Verkehrsbehinderung. Und jetzt haben wir noch ein paar Blitzer für euch. In Quakenbrück, da wird nämlich geblitzt, an der B68 Höhe Hängelage. In Osnabrück, da steht ein Blitzer auf dem Kurt-Schumacher-Damm, stadtauswärts wird da geblitzt. In Fürstenau, da ist ein weiterer Blitzer auf der Haselünner-Straße in Richtung Lonnerbecke. In Bad Essen, da steht ein Blitzer auf der Meller-Straße. Und der Landkreis Osnabrück, der blitzt heute zusätzlich in Bersenbrück. Und wenn ihr jetzt auch noch was gesehen habt, Staus, Blitzer oder Gefahrenstellen, dann meldet euch gerne kurz bei uns, einfach unter unserer Kombinummer, unter der ihr heute auch die Musikwünsche abgeben könnt. Das ist die 05 41 7 70 70 50. Wir von Radio Osnabrück wünschen euch weiterhin eine gute und sichere Fahrt.
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2: Mit dem Fabian. Jetzt kommt Olivia Dean mit So Easy.

0: Liebe Leute, are you ready? Hier ist Radio Osnabrück und wir erfüllen heute noch bis 13 Uhr eure Musikwünsche. Und der nächste Musikwunsch, der kommt von Thorsten.
1: Hallo, liebes Team von Radio Osnabrück. Hier ist euer Stammhörer Thorsten aus Düren. Heute wünsche ich mir von den Marc Kaczmarek Sommer in der City. Ich möchte damit alle grüßen, die mich kennen, besonders meine Frau Susi, die die beste Frau der Welt ist, und mein Besuch aus Frankreich, Marina und Joshi. Und tschüss.
0: Und tschüss, Thorsten. Ja, deinen Musikwunsch von Bernd Kaczmarek, den erfüllen wir natürlich. Und der Rüdiger, der hat uns auch noch geschrieben. Der schreibt uns, heute wird es bunt. Heute ist der CSD in der Hase City und er wünscht sich erstmal einen friedvollen CSD natürlich. Aber dazu wünscht er sich auch Gimme Gimme Gimme von ABBA. Also jetzt Sommer in der City von Bernd Kaczmarek und Gimme Gimme Gimme von ABBA.

Das war ABBA mit Gimme, Gimme, Gimme hier bei Radio Osnabrück an diesem Samstag. Und die nächsten beiden Musikwünsche stehen schon bereit. Die Franzi hat geschrieben, moin zusammen, es grüßt euch die Franzi aus dem schönen Bramsche mit dem Lied Live and Die von OMD. Euch allen ein schönes Wochenende. Danke Franzi, dir auch. Und die Birgit hat sich noch gemeldet. Ihr Musikwunsch ist The Human League mit Don't You Want Me. Und das sind eure nächsten beiden Lieder hier an diesem Samstag bei Radio Osnabrück.

0: Human League mit Don't You Want Me war das hier bei Radio Osnabrück an diesem Samstag. Eine Stunde Musikwünsche haben wir noch und gleich geht's weiter mit Ellie Goulding und Love Me Like You Do. Ist das alle? Natürlich nicht. Danach kommt Joe mit End of Beginning. Davor gibt's aber noch die Nachrichten aus Deutschland und der Welt um 12 Uhr. Also dranbleiben hier bei Radio Osnabrück. Da hört ihr, was los ist.
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0: 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Vorsicht bitte auf der B65 Minden-Bad Nenndorf zwischen Stadthagen-West und Stadthagen-Ost. Da ist in beiden Richtungen Gefahr. Es kommt ein Falschfahrer entgegen. Für den Moment nicht überholen. Es besteht in beiden Richtungen Gefahr. Ich wiederhole es nochmal: auf der B65 Minden-Bad Nenndorf zwischen Stadthagen-West und Stadthagen-Ost. Da muss man in beide Richtungen vorsichtig sein. Es kommt ein Falschfahrer entgegen. Für den Augenblick bitte nicht überholen.

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1: Ich bin Uli Reitinger. Die Komplettsperre des Brennerpasses für den Transitverkehr ist in Kraft getreten. Auf österreichischer Seite soll sie bis 19 Uhr, auf italienischer Seite bis 20 Uhr dauern. Sie gilt für die Brenner Autobahn und sämtliche Nebenstrecken. Anlass der Sperre ist eine Protestaktion der österreichischen Gemeinde Gries gegen die Belastungen durch den starken Verkehr. Frage an unseren Österreich-Korrespondenten Matthias Röder. Er ist vor Ort in Matrei am Brenner. Wie argumentieren die Demonstranten?
2: Die Menschen in der Region empfinden mittlerweile die tägliche Verkehrsflut, die sich auf der Autobahn, aber eben auch auf der Bundesstraße und den Nebenstrecken über den Brenner quält, als nicht mehr erträglich. Da geht es um Lärm, aber auch um Feinstaub und auch die Sorge, dass selbst Rettungsdienste an manchen Tagen angesichts der Staus kaum mehr durchkommen. Die Demonstration und die dadurch von den Behörden verhängte Blockade sollen ein Signal sein, dass es so nicht mehr weitergehen kann.
1: Matthias Röder in Matrei am Brenner, vielen Dank. Am Flughafen München hat nach einer mutmaßlichen Drohnensichtung am Morgen der Flugverkehr für etwa eine Stunde stillgestanden. Zwei Piloten hatten laut Bundespolizei eine verdächtige Wahrnehmung gemacht. Bei der Überprüfung war unter anderem ein Polizeihubschrauber im Einsatz, aber es wurde nichts gefunden. Mit scharfer Kritik an der schwarz-roten Bundesregierung hat sich SPD-Chef Christian Dürr von der Spitze seiner Partei verabschiedet. Bei der Eröffnung des Bundesparteitags in Berlin warf er Union und SPD eine maßlose Schuldenpolitik und fehlenden Reformwillen vor. Am Nachmittag wählt der Parteitag einen neuen FDP-Vorsitzenden. Es kandidiert nur Wolfgang Kubicki. Und noch zum Fußball. Der FC Arsenal ist nur noch einen Schritt vom größten Erfolg der Vereinsgeschichte entfernt. Im Champions-League-Finale treffen die Londoner am Abend in Budapest auf Titelverteidiger Paris Saint-Germain.
3: Der englische Fußballmeister trifft auf den französischen. Nach dem ersten Premier League-Titel seit über 20 Jahren will der FC Arsenal nun zum ersten Mal den Europapokal gewinnen. Nur einmal standen die Londoner im Finale. Vor genau 20 Jahren verloren sie gegen den FC Barcelona. Arsenal-Profi Kai Havertz weiß, wie es sich anfühlt, die Champions League zu gewinnen. 2021 schoss er im Finale das Siegtor für den FC Chelsea. Aus London, Philipp Detlefs.
1: Anpfiff ist bereits um 18 Uhr.
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4: Aktuell, da messen wir 23 Grad in Bad Lahr und 22 Grad in Vechta. Heute heißt es erholen für euch, liebe Leute. Wir genießen heute mal das Wetter in Osnabrück und der Weser-Ems-Region nach dem Gewitter gestern Abend. Heute, da erreichen wir bis zu 25 Grad und es bleibt ein klarer Himmel den ganzen Tag über. Erst in der Nacht, da ziehen ein paar Wolken auf, die dann aber auch ein paar Tage hier bleiben. Der Radio Osnabrück 3-Tage-Trend. Morgen wird zwischen Wolken und Sonne immer wieder gewechselt und am Abend bekommen wir auch nochmal Besuch von einem Gewitter bei bis zu 22 Grad. Am Montag dann überwiegend bewölkt, aber tagsüber größtenteils trocken. Erst am Abend kommen leichte Schauer auf und dann am Dienstag, dann ist das volle Paket Regen, Gewitter bei bis zu 22 Grad. Eher so ein mittelguter Start in die neue Woche, wenn ich das mal so einschätzen darf.
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4: Um kurz nach 12, Mahlzeit, liebe Autofahrer. Wir schauen gemeinsam auf die Straßen, was bei euch da draußen im Moment so los ist oder eben nicht mehr los ist. Es gibt eine Warnung auf der B65 Minden-Bad Nenndorf. Zwischen Stadthagen West und Stadthagen Ost in beide Richtungen. Da besteht keine Gefahr mehr durch einen Falschfahrer, da seid ihr also vom befreit. Aber auf der A2 Hannover Richtung Dortmund zwischen Kreuzbad Oeynhausen und Flotte West, hier besteht Gefahr durch ein liegen gebliebenes Fahrzeug und durch eine Ölspur auf der Fahrbahn. Dann Vorsicht auf der A33 Osnabrück Richtung Bielefeld zwischen Osnabrück-Fledder und Kreuz Osnabrück Süd, hier besteht Gefahr durch einen Fahrradfahrer auf der Fahrbahn. Außerdem haben wir auf der A33 Osnabrück Richtung Bielefeld zwischen Kreuz Osnabrück Süd und Haderberg 1 Kilometer Stau, da braucht ihr 10 Minuten länger. Und dann haben wir noch ein paar aktuelle Blitzer für euch. In Bad Essen, da wird geblitzt auf der Mellerstraße. Dann steht ein Blitzer in Quakenbrück an der B68 Höhe Hängelage. Und in Osnabrück, da steht noch ein Blitzer auf der Birkenallee. Und der Landkreis Osnabrück, der blitzt heute zusätzlich in Bersenbrück. Und falls ihr gerade unterwegs seid und auch noch Infos für uns habt, wenn ihr was gesehen habt, also Staus, Blitzer oder Gefahrenstellen, dann meldet euch gerne kurz bei uns, einfach unter unserer Kombinummer für WhatsApp und Telefon. Das ist die 0541 77 70 50. Da könnt ihr anrufen, eine WhatsApp hinschicken oder eine Sprachnachricht. Völlig euch überlassen. Wir von Radio Osnabrück wünschen euch jedenfalls weiterhin eine gute und sichere Fahrt.
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4: Noch eine Stunde erfüllen wir eure Musikwünsche. Jetzt geht's aber erstmal weiter mit Ellie Goulding und Love Me Like You Do. 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

0: Das war End of Beginning von Joe hier bei Radio Osnabrück. Und wir erfüllen heute noch bis 13 Uhr eure Musikwünsche. Die nächsten Nachrichten sind schon drin gewesen. Hallo Moppel. Wer ist das denn? Also Moppel kenne ich nicht. Es wird sich Billy Ray Cyrus mit Achy Breaky Heart gewünscht, und zwar von Monika aus Melle. Das ist eins ihrer Lieblingslieder. Und wir sollen so weitermachen mit unserem Sender, und sie grüßt das ganze Team. Ja, wunderbar, Monika, dankeschön. Und Anna aus Berge wünscht sich Anastasia mit I'm Out of Love. Es sei der perfekte Samstagssong, das wollen wir doch mal sehen, das testen wir gleich. Vorher haben wir aber noch den Musikwunsch von Merle.
1: Hallo, das ist Radio Osnabrück, hier ist Merle. Ich wollte fragen, ob ihr das Lied Bamsi von den Toten Hosen spielen könnt, weil meine Schwester hat heute Geburtstag und sie mag das Lied gerne. Und ich grüße alle, die mich kennen, und ich wünsche ihr noch einen schönen Tag und die anderen auch.
0: Wunderbar, vielen Dank, Merle. Also, was ihr als nächstes hört, sind die Toten Hosen mit Wannsee, danach Billy Ray Cyrus mit Achy Breaky Heart und danach kommt Anastasia mit I'm Out of Love.

0: Das war Anastasia mit I'm Out of Love hier bei Radio Osnabrück. Gleich um 9:30, da erwarten euch die Radio Osnabrück Regionalnachrichten. Da hört ihr wieder, was hier in der Region so los ist.
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1: Guten Tag, im Studio Alexander Zuf. Morgen wird in Osnabrück das Lokviertel wegen einer Bombenräumung evakuiert. Rund 1600 Menschen müssen ihre Häuser bis 9 Uhr verlassen haben. Das Evakuierungszentrum wird in der Gesamtschule Schinkel eingerichtet. In Neunkirchen hat ein Lastwagenfahrer auf einem landwirtschaftlichen Betrieb einen 83-jährigen Mann erfasst und tödlich verletzt. Der Mann ist von der Fahrerkabine eines Silowagens getroffen worden. Die Polizei ermittelt zur Unfallursache. Gestern hat ein Gewittersturm in Osnabrück Bahnchaos und Dutzende Feuerwehreinsätze in der Region ausgelöst. In Bramsche hat ein Blitzeinschlag einen Flächenbrand verursacht. Überflutungen sind ausgeblieben. Am Freitagabend ist in Espelkamp ein 27 Jahre alter Autofahrer bei einem Unfall auf der L770 lebensgefährlich verletzt worden. Sein Wagen ist beim Überqueren der Straße mit einem Tanklaster zusammengestoßen. Der Lastwagenfahrer ist unverletzt geblieben. Heute findet in der Osnabrücker Innenstadt der Christopher Street Day statt. Erwartet werden rund 3000 Teilnehmer. Entlang der Strecke kommt es zeitweise zu Verkehrsbehinderungen und Straßensperrungen. Soweit die Radio Osnabrück Regionalnachrichten. 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
2: Aktuell, da messen wir 22 Grad in Wallenhorst und 21 Grad in Löningen. Ihr Lieben, nutzt das gute Wetter heute, geht raus, nehmt das Radio mit und genießt einen schönen sonnigen Samstag hier in Osnabrück und der Weser-Ems-Region. Wir erreichen heute bis zu 25 Grad und kriegen nach dem Gewitter gestern Abend heute wieder richtig schön Sonne ab. Also eincremen nicht vergessen und Sonne tanken, also ist mein Vorschlag. Macht, was ihr wollt, sag ich mal so. Auch heute Abend und in der Nacht bleibt es aber freundlich und nur ein paar Wolken tauchen auf, während die Temperaturen auf 12 Grad absinken.
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2: Um kurz nach 12:30 Mahlzeit, liebe Autofahrer. Wir schauen gemeinsam auf die Straßen, was bei euch da draußen im Moment alles so los ist. Da haben wir die A33 Osnabrück Richtung Bielefeld zwischen Kreuz Osnabrück Süd und Haderberg. Da ist 1 Kilometer Stau. Hier braucht ihr rund 10 Minuten länger. Und ansonsten sind die Straßen soweit frei. Was wir allerdings für euch noch haben, das sind die aktuellen Blitzer in der Region. Es wird nämlich geblitzt in Quagenbrück an der B68 Höhe Hängelage. Dann steht ein Blitzer in Osnabrück auf der Birkenallee und der Landkreis Osnabrück, der blitzt heute zusätzlich noch in Bersenbrück. Und wenn ihr jetzt gerade unterwegs seid und auch noch was gesehen habt, Staus, Blitzer oder Gefahrenstellen, was auch immer, dann meldet euch gerne kurz bei uns, einfach unter unserer Kombinummer für WhatsApp und Telefon. Das ist die 0541 77 70 50. Wir von Radio Osnabrück wünschen euch weiterhin eine gute Fahrt.
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2: Mit dem Fabian. Ich erfülle noch 1/2 Stunde lang Musikwünsche an diesem Samstag. Jetzt kommt aber erstmal Tame Impala. Radio.

Das war Tame Impala mit Dracula hier bei Radio Osnabrück. Und jetzt werfen wir nochmal wieder einen Blick auf eure Musikwünsche. Ihr hört Radio Osnabrück an diesem Samstag und Marianne aus Glandorf, die wünscht sich von Stick Figure den Titel Angels Above Me und grüßt Frauke und Jan. Marianne, dein Wunsch soll erfüllt werden. Dann haben wir noch den Wunsch von Frank. Der wünscht sich The Traveling Wilburys, End of the Line, und grüßt damit seinen lieben Schatz und wünscht dem gesamten Team hier bei uns bei Radio Osnabrück ein wunderschönes Wochenende. Frank, wünschen wir dir auch. Und es kam noch der Wunsch von Linda. Sie wünscht sich heute Deepish Mode mit What's Your Name und grüßt damit André, ihre Mama, Joelle und Sven. Und sonnige Grüße gehen auch an dich zurück, Linda. Also, hier geht's jetzt weiter mit Stick Figure und Angels Above Me, End of the Line von den Traveling Wilburys und Deepish Mode mit What's Your Name.

0: Das war ein Deepish Mode mit What's Your Name hier bei Radio Osnabrück an diesem Samstag. Zwei Songs, die schaffen wir noch hier. Eure Musikwünsche. Einmal kam nämlich der Wunsch von Elke aus Kettenkamp und sie wünscht sich Der schönste Tag in meinem Leben von den Feschbänklern sollst du bekommen. Und der Volker aus Neunkirchen, der hat sich Born in the USA von Bruce Springsteen gewünscht. Also, hier kommen eure nächsten Lieder. Moment, da habe ich eine Sache doch glatt vergessen. Aber jetzt geht's weiter mit den Feschbänklern und der schönste Tag in meinem Leben.
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0: Das war Bruce Springsteen mit Born in the USA hier bei Radio Osnabrück. Das war's auch schon wieder mit der Wunschsendung heute an diesem Samstag. Für die von euch, deren Musikwünsche ich nicht mit unterbringen konnte, es tut mir leid, aber nächsten Samstag habt ihr wieder die nächste Chance von 10 bis 13 Uhr, dass wir eure Musikwünsche spielen. Aber auch so ist die Musik garantiert für euch, denn wir spielen die Musik eures Lebens und ihr hört Radio Osnabrück. Bei uns, da hört ihr, was los ist.
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1: Ich bin Uli Reitinger. Die Komplettsperre des Brennerpasses für den Transitverkehr ist seit 11 Uhr in Kraft. Die Sperre dauert auf österreichischer Seite bis 19 Uhr, auf italienischer Seite bis 20 Uhr. Sie gilt für die Brenner Autobahn und sämtliche Nebenstrecken. Anlass der Sperre ist eine Protestaktion auf der Brenner Autobahn. Dort wollen Bewohner der Region gegen die Verkehrsflut demonstrieren. Die Polizei ruft dazu auf, Tirol weiträumig zu umfahren. Wer mehr als 100.000 Euro im Jahr verdient, muss sich an der Unterbringung seiner Eltern im Pflegeheim finanziell beteiligen. Nach Ansicht des CDU-Politikers Albert Stegemann sollte diese Einkommensgrenze abgesenkt werden. Erwachsene Kinder sollen also entsprechend früher zahlen. Das fordert Stegemann, der Fraktionsvize der Union, in der neuen Osnabrücker Zeitung.
2: Für einen Heimplatz müssen Senioren immer mehr aus eigener Tasche zahlen. Reichen Einkommen und Vermögen nicht aus, springt das Sozialamt ein. Kinder von Pflegebedürftigen müssen sich ab einem Jahresbruttoeinkommen von mehr als 100.000 Euro beteiligen. CDU-Politiker Stegemann spricht von Willkür und will auch Menschen, die weniger verdienen, zur Kasse bitten. Zuvor hatte er schon mit der Forderung für Wirbel gesorgt, Heimbewohner sollten gegebenenfalls erst ihr Haus oder ihre Wohnung verkaufen müssen, bevor die Gemeinschaft zahlt. Katrin Müller, Nachrichtenredaktion.
1: Auf der dänischen Insel Anholt wurde der Kadaver des Timmy genannten Buckelwals nun an Land gebracht. Ein Fahrzeug zog den Wal mit einem Seil aus dem flachen Wasser langsam auf den Strand. Am kommenden Donnerstag soll der Kadaver dann direkt am Strand untersucht werden.
3: Es war eine mühsame Aktion, denn die Arbeiter am Strand hatten vor allem ein Ziel, dass der Wal heile bleibt. Gar nicht so einfach bei einem so riesigen Tier mitten im Verwesungsprozess. Aber es gelang. Unter den Augen von so einigen Schaulustigen. Eine Absperrung soll verhindern, dass sie dem Wal zu nahe kommen. Nun liegt das streng riechende Tier in der Sonne am Strand. Und das Warten auf die Obduktion hat begonnen. Aus Skandinavien, Julia Weschenbach.
1: Glücklicher Ausgang eines tagelangen Dramas. Die restlichen vier in einer überfluteten Höhle in Laos eingeschlossenen Goldsucher sind wieder frei und in Sicherheit. Sie schafften es am Nachmittag alleine, sich aus dem Berg zu befreien. Zusammen mit einem bereits gestern Abend geretteten Mann waren die vier seit rund 10 Tagen in einer Kammer eingeschlossen.
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5: Aktuell meldet Volklage 21 Grad, dazu Bakum 20 Grad. Mittags ist es bei uns freundlich und angenehm warm, mit viel Sonne und lockeren Wolken bei etwa 20 bis 25 Grad. Bis zum Abend bleibt das Wetter meist ruhig, nur Richtung Oldenburger Münsterland und Diepholz gibt es stellenweise mehr Wolken. Der Radio Osnabrück 3-Tage-Trend. Morgen startet noch freundlich, später ziehen dichtere Wolken auf und vor allem in der Region Osnabrück und dem Weser-Ems-Gebiet sind Schauer oder einzelne Gewitter möglich. Am Montag beruhigt sich das Wetter wieder. Dann gibt es viel Sonne bei rund 12 bis 16 Grad am Morgen und tagsüber meist angenehme Werte. Zum Dienstag hin ist es insgesamt etwas frischer und wechselhafter. So bleibt es auch im Sendegebiet von Radio Osnabrück.
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5: Geblitzt wird in Kloppenburg auf dem Brookweg, in Emsteck auf der alten Bundesstraße, in Osterkappeln auf der Bremer Straße, in Engden am Emsfortweg sowie in Haselünne auf der Industriestraße. Radio Osnabrück wünscht euch eine gute und sichere Fahrt.
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6: 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Diese Stunde ist für alle, die heute Nachmittag gute Laune brauchen. Ich bin Alexander. Mehr Abwechslung, mehr Hits, einfach mehr Radio Osnabrück. Und jetzt für euch Clocks mit Coldplay, Don't You Want Me von Human League und American Girls mit Harry Styles. Viel Spaß!

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1: Im Studio Alexander, guten Tag. Gegen 22.45 Uhr hat es in einem Mehrfamilienhaus an der Jakob-Wolf-Straße in Lingen gebrannt. Ausgelöst worden ist das Feuer nach ersten Erkenntnissen durch einen technischen Defekt an einem Stromverteilerkasten in einer Erdgeschosswohnung. Verletzt worden ist niemand, der Schaden liegt bei rund 60.000 Euro. In Neunkirchen hat ein Lastwagenfahrer auf einem landwirtschaftlichen Betrieb einen 83-Jährigen beim Rangieren tödlich verletzt. Der Mann ist von der Fahrerkabine eines Silowagens getroffen worden und noch an der Unfallstelle gestorben. Die Polizei ermittelt zur Unfallursache. Gestern hat ein Gewittersturm in Osnabrück Bahnchaos und dutzende Feuerwehreinsätze in der Region ausgelöst. Meistens haben Einsatzkräfte umgestürzte Bäume von Straßen geräumt. Im Genwald bei Bramsche hat ein Blitz außerdem einen Flächenbrand verursacht. Bei einem Verkehrsunfall auf der L770 in Espelkamp ist am Freitagabend ein 27 Jahre alter Autofahrer lebensgefährlich verletzt worden. Im Kreuzungsbereich ist sein Renault mit einem Tanklaster zusammengestoßen, der mit 20.000 Litern Milch beladen war. Der Autofahrer ist ins Klinikum nach Minden gebracht worden. Heute findet in der Osnabrücker Innenstadt der Christopher Street Day statt. Erwartet werden rund 3.000 Teilnehmer. Entlang der Strecke kommt es zeitweise zu Verkehrsbehinderungen und Straßensperrungen. Soweit die Radio Osnabrück Regionalnachrichten. 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
1: Im Moment in Menzlage 20 Grad, dazu Emsteck ebenfalls 20 Grad. Bei uns in der Region Osnabrück und im Weser-Ems-Gebiet ist es am frühen Nachmittag freundlich und warm mit Sonne und lockeren Wolken bei 21 bis 26 Grad. Bis zum Abend bleibt es überwiegend trocken und angenehm, nur ganz vereinzelt ziehen dichtere Wolken durch.
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3: Vorsicht auf der L80 im Kreis Osnabrück und Kreis Vechta. Zwischen Abzweig nach Streithorst und Südfelde befinden sich in beiden Richtungen 50 Rinder auf der Fahrbahn. Außerdem wird geblitzt. In Kloppenburg auf dem Brookweg, in Emsteck auf der alten Bundesstraße, in Hasselünne auf der Industriestraße sowie am Ems-Fortweg in Engden. Radio Osnabrück wünscht euch eine gute und sichere Fahrt.
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1: Der Samstag auf Radio Osnabrück. Durch diese Stunde begleitet euch Alexander. Auf in die nächste Stunde mit der Musik eures Lebens.

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1: Ich bin Ursula Winkler. Die Komplettsperre des Brennerpasses für den Transitverkehr ist seit 11 Uhr in Kraft. Die Sperre dauert bis zum Abend an. Sie gilt für die Brennerautobahn und sämtliche Nebenstrecken. Der Anlass der Sperre ist eine Protestaktion auf der Brennerautobahn.
2: Die Folgen der Brennersperre für den Autoverkehr sind noch sehr überschaubar. In Tirol gibt es aktuell keinerlei Stau, weder vor dem Brenner noch an den Landesgrenzen. Und auch die Ausweichstrecken sind frei. Für die Anwohner der Brennerstrecke scheinen die autofreien Stunden eine sehr entspannte Zeit. So herrscht in der Gemeinde Brenner auf der Passhöhe eine ungewohnte Ruhe. In den Cafés sitzen fast ausschließlich bestens gelaunte Radfahrer, die den Pass diesmal ohne jeden störenden Autoverkehr bewältigt haben. Aus Matrei am Brenner, Matthias Röder.
1: Am Flughafen München hat nach einer mutmaßlichen Drohnensichtung am Morgen der Flugverkehr für etwa eine Stunde stillgestanden. Starts und Landungen seien kurz nach 9 Uhr ausgesetzt worden. Zwei Piloten hatten laut Bundespolizei eine verdächtige Wahrnehmung gemacht. Bei der Überprüfung wurde aber nichts gefunden. Tagelang waren sie in einer überfluteten Höhle in Laos eingeschlossen. Nun sind alle Goldsucher wieder frei und in Sicherheit. Die restlichen 4, die noch eingeschlossen waren, konnten sich schließlich allein aus dem Berg befreien, sagten die Retter. Auch das benachbarte Thailand hatte beim Rettungseinsatz geholfen.
3: Wie die Männer das geschafft haben, ist noch unklar. Es grenzt an ein Wunder. Josh Richard sagte mir eben, das Wasser in der Höhle sei offenbar so weit gesunken, dass sie es herausgeschafft haben, ohne tauchen zu müssen. Denn damit hatten sie überhaupt keine Erfahrung. Aber auch die Tunnel sind so eng, dass man nur Zentimeter für Zentimeter vorankommt. Die Goldsucher waren vor mehr als 10 Tagen in der Höhle von Regen und Fluten überrascht worden und kamen auch wegen eines Erdrutsches nicht mehr heraus. Ein Mann war schon gestern Abend gerettet worden. Aus Bangkok, Carola Frenzen.
1: Auf der dänischen Insel Anholt ist der Kadaver des Buckelwals Timmy an Land gebracht worden. Ein Fahrzeug zog das Tier mit einem Seil aus dem flachen Wasser langsam auf den Strand. Im Sand hinterließ der aufgeblähte Kadaver eine riesige Furche. Die dänische Umweltbehörde rief Einheimische und Badegäste dazu auf, sich dem Wal nicht zu nähern. Kommende Woche soll er dann direkt am Strand untersucht werden.
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5: Schönen Nachmittag. Die aktuellen Wetterwerte. Bippen 21 Grad, dazu Kappeln ebenfalls 21 Grad. Heute Nachmittag gibt es bei uns viel Sonne und angenehm warme Luft. Die Höchstwerte liegen meist zwischen 23 und 26 Grad. Später ziehen ein paar Wolken durch, insgesamt bleibt es aber ruhig und freundlich. Der Radio Osnabrück 3-Tage-Trend. Morgen startet oft noch freundlich, im Tagesverlauf werden die Wolken dichter und besonders in der Region Osnabrück und im Weser-Ems-Gebiet sind einzelne Schauer oder kurze Gewitter möglich, dazu kommt etwas mehr Wind. Am Montag zeigt sich das Wetter wieder freundlicher, mit Sonne und lockeren Wolken, meist bei 20 bis 24 Grad. Zum Wochenstart bleibt es zunächst so, danach wird es etwas kühler und häufiger grau.
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5: Hallo liebe Autofahrer, Vorsicht auf der L80 im Kreis Osnabrück und Kreis Vechta. Zwischen dem Abzweig nach Streithorst und Südfelde befinden sich in beiden Richtungen 50 Rinder auf der Fahrbahn. Außerdem wird geblitzt in Kloppenburg auf dem Brookweg, in Emsteck auf der alten Bundesstraße, in Haselünne auf der Industriestraße sowie am Emsfortweg in Engden. Gute Fahrt wünscht euch Radio Osnabrück.
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8: Das ist Radio Osnabrück am Wochenende. Freut euch auf Omi mit Cheerleader, Physical von Dua Lipa und Olivia Rodrigo mit Drop Dead.

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1: Im Studio Alexander, guten Tag. In Osnabrück ist für morgen wieder eine Bombenräumung im Lockviertel angesetzt. Rund 1600 Menschen müssen ihre Häuser bis 9 Uhr verlassen haben. Das Marienhospital, das christliche Kinderkrankenhaus und der Hauptbahnhof sind nicht betroffen. In Neuenkirchen hat ein Lastwagenfahrer auf einem landwirtschaftlichen Betrieb einen 83-jährigen Mann erfasst und tödlich verletzt. Der Mann ist von der Fahrerkabine eines Silowagens getroffen worden. Die Polizei ermittelt zur Unfallursache. Gestern hat ein Gewittersturm in Osnabrück und der Region Bahnchaos und Dutzende Feuerwehreinsätze ausgelöst. Meistens haben umgestürzte Bäume Straßen blockiert. Im Genwald bei Bramsche hat ein Blitzeinschlag außerdem einen kleinen Flächenbrand verursacht. Am Freitagabend ist bei einem Verkehrsunfall auf der L770 in Espelkamp ein 27-jähriger Autofahrer lebensgefährlich verletzt worden. Beim Überqueren der Kreuzung ist sein Wagen mit einem Tanklaster zusammengestoßen. Der Lastwagenfahrer ist unverletzt geblieben. Am Freitagabend ist in Hille ein 24-jähriger Mann mit seinem Auto tödlich verunglückt. Sein Wagen ist von der Straße abgekommen und gegen einen Baum geprallt. Die obere Straße ist für die Unfallaufnahme komplett gesperrt worden. Soweit die Radio Osnabrück Regionalnachrichten. 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
3: In Merzen werden 22 Grad gemeldet, in Löningen sind es 23 Grad. Der Nachmittag zeigt sich in der Region Osnabrück und im Weser-Ems-Gebiet freundlich und angenehm warm mit ein paar lockeren Wolken und meist schwachem Wind. Die Höchstwerte erreichen heute zwischen 23 und 26 Grad. Im südlichen Bergland bleibt es stellenweise etwas kühler. Am Abend bleibt es ruhig und trocken. Später ziehen vereinzelt mehr Wolken durch.
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3: Hallo liebe Autofahrer, auf der A31 Gronau Richtung Lingen ist die Einfahrt Schüttorf Ost wegen einer Unfallaufnahme gesperrt. Auf der L80 im Kreis Osnabrück und Kreis Vechta besteht zwischen dem Abzweig nach Streithorst und Südfelde in beiden Richtungen Gefahr durch 50 Rinder auf der Fahrbahn. Außerdem wird geblitzt in Osterkappeln auf der Bremer Straße und in Haselünne auf der Industriestraße. Radio Osnabrück wünscht euch eine gute Fahrt.
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1: Im Studio für euch heute Nachmittag Alexander. Hier läuft, was ihr wirklich hören wollt. Also, aufdrehen!

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1: Ich bin Ursula Winkler. Mehrere tausend Menschen haben sich am Brennerpass in Österreich zu einer Demonstration gegen die hohe Verkehrsbelastung an der wichtigen Transitstrecke versammelt. Wegen des Protests ist die Brennerroute bis zum Abend für Transitfahrten gesperrt. Viele Demonstranten reisten mit Zügen und Fahrrädern an. Fast 11 Millionen Autos und rund 2,5 Millionen Lastwagen haben 2025 laut Autobahnbetreiber Asfinag die mautpflichtige Autobahn benutzt. Damit ist die Strecke die verkehrsreichste Nord-Süd-Verbindung der Alpen. CSU-Vize Weber hat Bundeskanzler Merz wegen der Spekulationen um einen Kanzlerwechsel den Rücken gestärkt. Auf europäischer Ebene habe Merz eine starke Stellung, sagte er der Funke Mediengruppe. Merz' Führungskraft sei jetzt wichtig.
2: Auch wegen der vielen internationalen Krisen ruft Weber, der auch Partei- und Fraktionschef der Europäischen Volkspartei ist, zum Zusammenhalt auf. Er ist auch überzeugt, dass die schwarz-rote Koalition trotz der Streitereien 4 Jahre durchhält, mit Merz als Kanzler. Dass es manchmal knirsche, gehöre zur Politik dazu, sagt er. Angesichts der schwierigen Lage und schlechter Umfragewerte gab es Gerüchte über Gedankenspiele in der Union, Merz als Kanzler zum Beispiel gegen NRW-Regierungschef Wüst auszutauschen. Der hat die Spekulationen aber inzwischen als Quatsch zurückgewiesen. Katrin Müller, Nachrichtenredaktion.
1: Auf der dänischen Insel Anholt wurde der Kadaver des Buckelwals Timmy an Land gebracht. In einem Livestream war zu sehen, wie ihn ein Fahrzeug mit einem Seil aus dem flachen Wasser auf den Strand zog. Dort soll das Tier kommende Woche untersucht werden.
3: Es war eine mühsame Aktion, denn die Arbeiter am Strand hatten vor allem ein Ziel, dass der Wal heile bleibt. Gar nicht so einfach bei einem so riesigen Tier mitten im Verwesungsprozess. Aber es gelang, unter den Augen von so einigen Schaulustigen. Eine Absperrung soll verhindern, dass sie dem Wal zu nahe kommen. Nun liegt das streng riechende Tier in der Sonne am Strand und das Warten auf die Obduktion hat begonnen. Aus Skandinavien, Julia Weschenbach.
1: Am Flughafen München hat nach einer mutmaßlichen Drohnensichtung am Morgen der Flugverkehr für etwa eine Stunde stillgestanden. Starts und Landungen seien kurz nach 9 Uhr ausgesetzt worden. Zwei Piloten hatten laut Bundespolizei eine verdächtige Wahrnehmung gemacht, aber bei der Überprüfung wurde später nichts gefunden.
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5: Momentan haben wir in Osnabrück Foxtrupp 21 Grad. Dazu Laaten ebenfalls 21 Grad. Der Nachmittag zeigt sich freundlich und warm, mit Sonne und lockeren Wolken. Die Temperaturen liegen meist zwischen 22 und 25 Grad. Bis zum Abend bleibt es überwiegend trocken und angenehm. Nur ganz vereinzelt kann es Richtung Teutoburger Wald später Schauer oder ein kurzes Gewitter geben. Der Radio Osnabrück 3-Tage-Trend. Morgen startet noch freundlich. Im Tagesverlauf wird es in der Region Osnabrück und im Weser-Ems-Gebiet wechselhafter, mit einzelnen Schauern oder Gewittern, dazu 21 bis 25 Grad. Am Montag zeigt sich das Wetter wieder freundlicher, mit mehr Sonne. Zum Wochenstart bleibt es zunächst angenehm. Am Dienstag wird es dann etwas kühler und häufiger wolkig.
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6: Hallo liebe Autofahrer. Auf der A31 Gronau Richtung Lingen ist die Einfahrt Schüttorf Ost wegen einer Unfallaufnahme gesperrt. Meldungen über Blitzer oder Abstandsmessungen liegen uns derzeit nicht vor. Gute Fahrt wünscht euch Radio Osnabrück.
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5: Der Samstag auf Radio Osnabrück. Durch diese Stunde begleitet euch Alexander. Und jetzt für euch Guns N' Roses mit Sweet Child O' Mine. The Best Things in Life Are Free von Luther Vandross and Janet Jackson und Lady Gaga und Dirty mit Runway. Auf in die nächste Stunde mit der Musik eures Lebens.

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1: Im Studio Alexander, guten Tag. In Osnabrück ist für morgen eine Bombenräumung im Lokviertel angesetzt. Rund 1600 Menschen müssen ihre Häuser bis 9 Uhr verlassen haben. Ein Evakuierungszentrum wird in der Gesamtschule Schinkel eingerichtet. In Neunkirchen hat ein Lastwagenfahrer auf einem landwirtschaftlichen Betrieb einen 83-jährigen Mann tödlich verletzt. Der Mann ist beim Rangieren von der Fahrerkabine eines Silowagens erfasst worden. Die Polizei ermittelt zur Unfallursache. Gestern hat ein Gewittersturm in Osnabrück Bahnchaos und Dutzende Feuerwehreinsätze in der Region ausgelöst. Meistens haben umgestürzte Bäume Straßen blockiert. Im Genwald bei Bramsche hat ein Blitzeinschlag außerdem einen Flächenbrand verursacht. Auf der L770 in Espelkamp ist am Freitagabend ein 27-jähriger Autofahrer bei einem Unfall lebensgefährlich verletzt worden. Sein Wagen ist im Kreuzungsbereich mit einem Tanklaster zusammengestoßen. Der Lastwagenfahrer ist unverletzt geblieben. In Hille ist am Freitagabend ein 24-jähriger Mann mit seinem Auto tödlich verunglückt. Der Wagen ist von der Fahrbahn abgekommen und gegen einen Baum geprallt. Die obere Straße ist für die Unfallaufnahme komplett gesperrt worden. Soweit die Radio Osnabrück Regionalnachrichten. 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
3: In Osnabrück, Kalkhügel, werden 20 Grad gemessen. In Haaren sind es 23 Grad. In der Region Osnabrück und im Weser-Ems-Gebiet zeigt sich der Nachmittag freundlich und warm mit Sonne und lockeren Wolken. Die Temperaturen liegen meist zwischen 22 und 25 Grad. Bis zum Abend bleibt es ruhig und trocken. Später lockert es vielerorts noch etwas auf.
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3: Hallo liebe Autofahrer. Auf der A31 Gronau Richtung Lingen ist die Einfahrt Schüttorf Ost wegen einer Unfallaufnahme gesperrt. Außerdem wird geblitzt auf der Georgs-Marienhütter Straße in Bissendorf sowie auf der Peheimer Straße in Fries. Radio Osnabrück wünscht euch eine gute und sichere Fahrt.
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1: An diesem Samstagnachmittag im Mai verbringen wir die Zeit zusammen. Durch diese Stunde begleitet euch Alexander. Auf in die nächste Stunde mit der Musik eures Lebens. 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
1: Ich bin Ursula Winkler. Ausgerechnet während der Sperre des Brennerpasses kommt es nach einem Feuerwehreinsatz auf der Brenner Bahnlinie zu Verspätungen. Es sei nördlich von Verona zu einem Brand an der Bahnstrecke gekommen, hieß es.
2: Unbekannte hätten absichtlich Feuer gelegt, sagt die Polizei hier. Was genau dahinter steckt, ist noch unklar, doch Reisende Richtung Norden sind gefrustet. Manche sitzen fest, andere kommen verspätet an. Dabei dachten viele vermutlich, heute sind wir mit der Bahn auf der sicheren Seite, weil der Brennerpass ja dicht ist. Statt der üblichen Blechlawinen dort demonstrieren nun Anwohner. Doch das befürchtete Verkehrschaos, das gibt's bisher nicht. Claudia Wächter, Italien.
1: Beim FDP-Bundesparteitag in Berlin kommt es bei der Wahl für den Posten des Parteivorsitzenden überraschend zu einer Kampfkandidatur. Gegen den bisher einzigen Bewerber Wolfgang Kubicki tritt die Europa- und Verteidigungspolitikerin Marie-Agnes Strack-Zimmermann an. Sie wurde auf dem Parteitag von 33 Delegierten vorgeschlagen. Zu viel Zeit vor dem Tablet oder dem Smartphone kann sich negativ auf die Entwicklung von Kindern auswirken. Darauf weisen Experten immer wieder hin. Bundesfamilienministerin Prien bringt nun neue gesetzliche Regelungen bei der Begrenzung der Bildschirmzeit von kleinen Kindern für Eltern ins Spiel. Sie äußerte sich dazu in der Welt am Sonntag.
3: Bunte Figuren, lustige Sounds, kleine Kinder lieben das, sind mit den hektischen Bildern aber schnell überfordert. Nach Meinung von Familienministerin Prien sollten unter Dreijährige überhaupt keinen Kontakt zu digitalen Endgeräten haben. Das müsste eigentlich gesellschaftlicher Standard sein, sagt sie. Der Staat sollte zwar nicht in Kinderzimmer hineinregieren, die Ministerin will aber über eine gesetzliche Regelung zur Begrenzung der Bildschirmzeit nachdenken. Auch andere Pflichten von Eltern seien per Gesetz geregelt, etwa die gewaltfreie Erziehung, so Prien. Katrin Müller, Nachrichtenredaktion.
1: Zum Fußball. Am Abend ist das Champions-League-Finale in Budapest zwischen Paris Saint-Germain und dem FC Arsenal. In der Nacht kam es bereits zu Fanschlägereien, über den Tag blieb es dann aber ruhig. Die Polizei sichert das Endspiel mit rund 4000 Einsatzkräften ab. Auch in Frankreich sind 22.000 Polizisten im Einsatz. Verhindert werden sollen Ausschreitungen wie beim Pariser Champions-League-Sieg im vergangenen Jahr. Damals gab es 2 Tote, knapp 200 Verletzte und über 500 Festnahmen.
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5: Derzeit in Osnabrück Haste 21 Grad, dazu Dinklage 22 Grad. Heute am Nachmittag ist es freundlich bis leicht bewölkt und angenehm warm. Die Höchstwerte liegen zwischen 22 und 26 Grad. Der Wind bleibt meist schwach und bis zum Abend bleibt es überwiegend trocken. In der Nacht kühlt es auf 11 bis 17 Grad ab, dabei bleibt es locker bewölkt. Der Radio Osnabrück 3-Tage-Trend. Morgen startet noch oft freundlich. Später ziehen aber vor allem in der Region Osnabrück und im Weser-Ems-Gebiet teils kräftige Schauer und Gewitter durch. Am Montag gibt es wieder mehr Sonne und nur noch einzelne Wolken. Am Dienstag bleibt es zunächst freundlich. Insgesamt wird es aber etwas frischer und die Temperaturen gehen leicht zurück.
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6: Hallo liebe Autofahrer, aktuell liegen uns keine Verkehrsstörungen vor. Auf der Georgs-Marienhütter Straße in Bissendorf wird geblitzt. Radio Osnabrück wünscht euch eine gute und sichere Fahrt.
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8: Hi, die Hörercharts hier, willkommen und hallihallo. Ihr habt abgestimmt, ihr habt mitentschieden, welche Tracks in dieser Woche dabei sein dürfen und welcher Hit heute am Ende hier an der Spitze sein wird. Gleich starten wir den Countdown, als erstes aber wie immer eine Zusammenfassung der Chartspitze vom letzten Mal.
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8: Harry Styles auf Platz 3, American Girls. Fever Dream, Alex Warren auf der 2. Seit 3 Wochen auf 1, New Religion von Bibi Rexha.
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0: Out of the Dark in dieser Woche auf 19, das waren Klok-Klok.
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0: Bibi Rexha aus New York City. Sie liefert uns den ersten Hitvorschlag und einen weiteren Vorgeschmack aufs kommende Album. Es kommt in 2 Wochen. Einen Song daraus kennen wir ja schon. Bei uns schon seit 3 Wochen auf 1, New Religion. Für ihre neue Single hat sie sich wieder David Guetta geschnappt. Eine bewährte Kombi, muss man sagen. Die beiden hatten schon einige gemeinsame Tracks, wie zum Beispiel I'm Good.
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0: Das hier ist die neueste Nummer der beiden, Sad Girls.

11 in dieser Woche Miles Smith auf Platz 17 und Kamrat hatten wir davor auf der 18 mit Hug Yourself. Wir erinnern gleich ans ehemalige Chartjahr 2003. Vorher gibt's die neue Nummer, den offiziellen WM-Song Die Die von Shakira.

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8: Es ist 16.30 Uhr.
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9: Im Studio Alexander, guten Tag. Die Stadt Osnabrück hat für morgen eine Bombenräumung im Lockviertel angesetzt. Rund 1600 Menschen müssen ihre Häuser bis 9 Uhr verlassen haben. Hauptbahnhof, Marienhospital und christliches Kinderkrankenhaus sind nicht betroffen. Beim Rangieren auf einem landwirtschaftlichen Betrieb in Neunkirchen hat ein Lastwagenfahrer einen 83-jährigen Mann tödlich verletzt. Rettungskräfte haben noch versucht, den Mann wiederzubeleben. Der 34 Jahre alte Fahrer hat einen Schock erlitten. Gestern hat ein Gewittersturm in Osnabrück Bahnchaos und dutzende Feuerwehreinsätze in der Region ausgelöst. In den meisten Fällen haben Einsatzkräfte umgestürzte Bäume von Straßen geräumt. Im Genwald bei Bramsche hat ein Blitzeinschlag außerdem einen Flächenbrand verursacht. Am Freitagabend ist auf der L770 in Espelkamp ein 27 Jahre alter Autofahrer lebensgefährlich verletzt worden. Sein Wagen ist im Kreuzungsbereich mit einem Tanklaster zusammengestoßen. Der Lastwagenfahrer ist unverletzt geblieben. Am Freitagabend ist in Hille ein 24-Jähriger mit seinem Auto tödlich verunglückt. Der Wagen ist von der Straße abgekommen und auf der Fahrerseite gegen einen Baum geprallt. Der Fahrer ist noch an der Unfallstelle gestorben. Soweit die Radio Osnabrück Regionalnachrichten. 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
11: Momentan haben wir in Osnabrück Dodesheide 22 Grad und in Kloppenburg 24 Grad. In der Region Osnabrück und im Weser-Ems-Gebiet ist es heute freundlich bis leicht wechselhaft, mit Temperaturen zwischen 22 und 26 Grad. Sonne und Wolken wechseln sich ab, meist bleibt es trocken, nur ganz vereinzelt kann es später einen Schauer oder ein kurzes Gewitter geben. In der Nacht beruhigt sich das Wetter und die Temperaturen sinken auf 11 bis 16 Grad.
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11: Hallo liebe Autofahrer, aktuell liegen uns keine Verkehrsstörungen vor. Es ist nur ein Blitzer gemeldet auf der Georgs-Marienhütter-Straße in Bissendorf. Gute Fahrt wünscht euch Radio Osnabrück.
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13: Die Top 20 Charts dieser Woche mit weiteren neuen Songs, beispielsweise von Jonas Blue, Dasha und Ariana Grande. Die erinnern auch gleich ans ehemalige Chartjahr 2003 und vorher kommt Shakira zusammen mit Burna Boy und dem offiziellen WM-Song 2026 Die Die. Hier gleich nach Sombre.
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1: Oh, yeah. 2003, heute vor 23 Jahren.
2: Madonna machte nach einer Pause wieder mal auf sich aufmerksam. Bei den MTV Video Music Awards, da küsste sie Britney Spears und Christina Aguilera am Ende der Performance mit der Zunge. Das war damals schon ein ziemliches Ding. Einen drauf setzte allerdings noch Janet Jackson. Die sorgte für mehr Aufregung. Am Ende einer Performance mit Justin Timberlake beim Super Bowl in den USA zeigte sie ihre Nippel. Das war dann der Nippelskandal 2003. Der Herr der Ringe, die Rückkehr des Königs, das war der erfolgreichste Kinofilm in diesem Jahr. Der Österreicher Arnold Schwarzenegger wird Gouverneur von Kalifornien. Dieter Bohlen startet mit Deutschland sucht den Superstar und hat mit Alexander Klaff seinen ersten Gewinner. Den Nachbarn in Belgien war das wurscht, da hörte man lieber Nelly und Kelly Rowland.
1: Beide US-Stars hatten heute vor 23 Jahren diesen Nummer 1-Hit. Dilemma.

Auch ihre Bandkollegin Beyoncé von Destiny's Child war zeitgleich sehr erfolgreich und damals noch nicht mit Jay-Z verheiratet, nur Studio Buddies. Und da haben sie diesen Song gemeinsam aufgenommen. 8 Wochen lang Platz 1 in den USA, Crazy in Love 2003. Ein Riesenhit.

That Made You Love Me. Ein weiterer Vorgeschmack und die brandneue Single von Ariana Grande war das. Das mittlerweile 8. Studioalbum kommt dann Ende Juli raus. Und dieser neue Song ist da drauf. David Guetta, vorhin hatten wir ihn schon mit Bebe Rexha und einem brandneuen Song. Das hier ist der Hit Save Me Tonight. Seit 7 Wochen bei uns mit Jennifer Lopez.

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17: Ich bin Ursula Winkler. Wolfgang Kubicki ist neuer Bundesvorsitzender der FDP. Er setzte sich beim Parteitag in Berlin in einer Kampfabstimmung gegen die Europapolitikerin Strack-Zimmermann durch, die überraschend gegen ihn kandidierte. Kubicki soll nun schaffen, was seinem Vorgänger Dürr seit seiner Wahl vor einem Jahr nicht gelang, die FDP aus der zunehmenden Bedeutungslosigkeit herauszuführen. Der Brennerpass ist wie angekündigt dicht. Am Vormittag wurde er für den Transitverkehr bis zum Abend gesperrt. Die Sperre gilt für die Brenner Autobahn und sämtliche Nebenstrecken. Anders ist eine Protestaktion auf der Autobahn.
18: Im Vorfeld war ziemlich unklar, wie viele Menschen sich dem Protest gegen die Verkehrsflut anschließen würden. Es wurden Tausende. So geriet die Demonstration zu einem durchaus wuchtigen Signal, den Alpentransit neu zu regeln. Das befürchtete Verkehrschaos indes blieb komplett aus. Im Gegenteil waren viel weniger Autos in Richtung Brenner unterwegs als sonst. Für die vom Verkehrslärm geplagten Menschen am Brenner war die Sperre jedenfalls ein besonderes Erlebnis. Sie genossen einen Tag der Ruhe. Aus Matrei am Brenner, Matthias Röder.
17: US-Präsident Trump erfreut sich laut der jährlichen Leibarztuntersuchung einer exzellenten Gesundheit. Er zeige starke Funktionen von Lunge und Herz im neurologischen Bereich und beim körperlichen Allgemeinzustand, heißt es in einer Mitteilung des Weißen Hauses. Sein Herz-Kreislauf-System entspreche dem eines rund 14 Jahre jüngeren Menschen. Trump wird in 2 Wochen 80 Jahre alt. Zum Fußball. Der FC Arsenal mit dem deutschen Nationalspieler Kai Havertz ist nur noch einen Schritt vom größten Erfolg der Vereinsgeschichte entfernt. Im Champions-League-Finale treffen die Londoner in Budapest auf Titelverteidiger Paris Saint-Germain.
19: Im wichtigsten Spiel des Jahres auf Vereinsebene fordert der englische Meister den französischen Meister. Das hört sich eigentlich nach Augenhöhe an, aber Paris Saint-Germain mit seinem Ausnahmefußballer Ousmane Dembélé geht hier schon als Favorit ins Endspiel von Budapest. Wie PSG in diesem epischen Halbfinale die Bayern rausgeworfen hat, das sollte Arsenal eine Warnung sein. Die deutsche Nationalmannschaft guckt heute Abend zusammen in Herzogenaurach und drückt Kai Havertz die Daumen. Die Spieler hoffen, dass Havertz am Dienstag als frisch gebackener Champions-League-Sieger in Chicago zur Mannschaft stößt und positive Energie mitbringt. Uli Reitinger, Sportredaktion.
17: Anpfiff ist um 18 Uhr.
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21: Schönen Nachmittag. Momentan haben wir in Bissendorf 22 Grad, dazu Sögel 23 Grad. Am Nachmittag ist das Wetter freundlich und warm, Sonne und Wolken wechseln sich ab, die Höchstwerte liegen bei 22 bis 26 Grad. Bis zum Abend bleibt es überwiegend trocken, nur vereinzelt ziehen dichtere Wolken auf. Der Radio Osnabrück 3-Tage-Trend für die Region Osnabrück und das Weser-Ems-Gebiet. Morgen startet oft noch freundlich, im Tagesverlauf gibt es mehr Wolken und vor allem Richtung Osnabrücker Land und Teutoburger Wald einzelne Schauer oder auch mal ein Gewitter bei 23 bis 24 Grad. Am Montag zeigt sich das Wetter wieder ruhiger, mit mehr Sonne und nur wenigen Schauern. Dienstag ist es insgesamt etwas frischer und häufiger wolkig, dazu bleibt es meist trocken.
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22: Hallo liebe Autofahrer, uns liegen im Moment keine Staus und Behinderungen vor. Geblitzt wird in Kloppenburg auf der B213 sowie auf der Georgs-Marien-Hütter Straße in Bissendorf. Radio Osnabrück wünscht euch eine gute und sichere Fahrt.
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24: Ihr habt sie abgestimmt, die 20 Platzierten hier in den Hörercharts. Halbzeit, wir sind schon bei den Top 10. Und da geht es jetzt weiter mit Need Your Love, One Republic.
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24: Gefolgt von Kaido und John, Turn the Lights Off.

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1: Unser dritter Hitvorschlag ist Country-Pop aus den USA. Dasha, wer kann es momentan besser als sie? Wir erinnern uns, das war der große Durchbruch. Did your boots stop working? 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Es folgten viele, viele Hits und es kommt im Sommer ein neues Album. Geholfen hat ihr wie immer ihr Bruder, der ist auch sehr musikalisch. Ein Vorgeschmack, Made About It, nicht nur gesungen von Dasha, sondern sie spielt auch noch Gitarre und haut auch kräftig in die Tasten. Hier ist unser dritter Hitvorschlag.

In dieser Woche auf 7 Swim von BTS. Und wir haben sie vorletzte Woche schon vorgestellt, die neue Nummer von Sabrina Carpenter und Madonna. Bring Your Love kommt ihr gleich nach Kygo. Der ist platziert mit Save My Life.

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13: Es ist 17.30 Uhr.
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15: Im Studio Alexander, guten Abend. In Osnabrück ist für morgen wieder eine Bombenräumung im Lokviertel angesetzt. Rund 1600 Menschen müssen ihre Häuser bis 9 Uhr verlassen haben. In der Gesamtschule Schinkel wird ein Evakuierungszentrum eingerichtet. In Neunkirchen hat ein Lastwagenfahrer auf einem landwirtschaftlichen Betrieb einen 83-Jährigen tödlich verletzt. Der Mann ist beim Rangieren von der Fahrerkabine eines Silowagens erfasst worden. Die Polizei ermittelt zur Unfallursache. Gestern hat ein Gewittersturm in Osnabrück Bahnchaos und Dutzende Feuerwehreinsätze ausgelöst. In Bramsche hat ein Blitzeinschlag im Genwald einen Flächenbrand verursacht, der schnell unter Kontrolle gebracht worden ist. Überflutungen sind ausgeblieben. Am Freitagabend ist in Espelkamp ein 27 Jahre alter Autofahrer bei einem Unfall auf der L770 lebensgefährlich verletzt worden. Sein Wagen ist im Kreuzungsbereich mit einem Tanklaster zusammengestoßen. Der Lastwagenfahrer ist unverletzt geblieben. Am Freitagabend ist in Hille ein 24-Jähriger mit seinem Auto tödlich verunglückt. Sein Wagen ist von der Straße abgekommen und gegen einen Baum geprallt. Die obere Straße ist für die Unfallaufnahme komplett gesperrt worden. Soweit die Radio Osnabrück Regionalnachrichten. 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
17: In Gerde werden 23 Grad gemeldet, in Spelle ebenfalls 23 Grad.
0: Heute Abend zeigt sich das Wetter im Weser-Ems-Gebiet und rund um Osnabrück überwiegend dicht bewölkt. Die Temperaturen bleiben angenehm bei etwa 23 bis 26 Grad. Der Wind weht meist schwach, am Teutoburger Wald ist er etwas spürbarer.
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0: Hallo liebe Autofahrer, Vorsicht auf der A1 Osnabrück Richtung Vechta. Zwischen Vechta und Kloppenburg, dort liegen Reifenteile auf der Fahrbahn. Auf der B51 Osnabrücker Straße zwischen Bohmte und Öhlingen, in beiden Richtungen befinden sich Personen auf der Fahrbahn. In Bissendorf auf der Georgs-Marienhütter Straße steht ein Blitzer. Radio Osnabrück wünscht euch eine gute und sichere Fahrt.
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10: So, es geht in die letzte Runde mit den Plätzen 5 bis 1 und noch einer neuen Single von Jonas Blue. Außerdem bleibt es noch ein wenig spannend, wen ihr heute auf die 1 gewählt habt. In den letzten 3 Wochen war es Bebe Rexha und New Religion. Harry Styles ist es jedenfalls nicht. Leicht abgerutscht in dieser Woche von 3 auf
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10: American Girls.

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0: Fever Dream in dieser Woche 4. Das war Alex Warren.
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0: Drei Plätze geht's aufwärts in dieser Woche für Olivia Dean. So easy to fall in love.
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2: Vor 10 Jahren war das ein Riesenhit für Jonas Blue und es war keine Eintagsfliege. Da kam noch einiges hinterher und er hat auch noch einiges vor. Zum Beispiel kommt ein Album im Herbst und das hier ist ein Vorgeschmack darauf, die Single Girl. Jonas Blue mit unserem

0: Und das waren sie wieder, die 20 meistgewünschten Hits von euch abgestimmt und gewünscht in den letzten 7 Tagen. Hier kommt Platz 1 zum 4. Mal in Folge von Bebe Rexha, New Religion.
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5: Ich bin Ursula Winkler. Wolfgang Kubicki ist neuer Bundesvorsitzender der FDP. Der 74-Jährige setzte sich beim Parteitag in Berlin in einer Kampfabstimmung gegen die Europapolitikerin Strack-Zimmermann durch. Sie war überraschend gegen ihn angetreten.
6: Wer die FDP künftig führt, war vielen Wählern vielleicht schon fast egal. So sehr ist die Partei nach ihrer Bundestagswahl schlappe in der Versenkung verschwunden. Nun war die Wahl des neuen Chefs aber überraschend spannend, weil Marie-Agnes Strack-Zimmermann, das zweite wohl noch recht bekannte Gesicht der FDP, überraschend antrat. In ihrer kämpferischen Rede griff sie unter anderem Kubikis Politikstil an. Laut zu sein, Empörung, Populismus und scharfe Pointen, das reiche allein nicht. Am Ende reicht es aber doch für Kubicki, vielleicht auch, weil es bei den FDP-Delegierten durchaus Kritik gab, dass Strack-Zimmermann so kurzfristig antrat. Onni Torau, Berlin.
5: Auf der dänischen Insel Anholt wurde der Kadaver des Buckelwals Timmy nun an Land gebracht. In einem Livestream war zu sehen, wie ein Fahrzeug den Wal mit einem Seil aus dem flachen Wasser langsam an den Strand zog. Kommende Woche soll der Kadaver dann direkt am Strand untersucht werden.
7: Es war eine mühsame Aktion, denn die Arbeiter am Strand hatten vor allem ein Ziel, dass der Wal heile bleibt. Gar nicht so einfach bei einem so riesigen Tier mitten im Verwesungsprozess. Aber es gelang. Unter den Augen von so einigen Schaulustigen. Eine Absperrung soll verhindern, dass sie dem Wal zu nahe kommen. Nun liegt das streng riechende Tier in der Sonne am Strand. Und das Warten auf die Obduktion hat begonnen. Aus Skandinavien, Julia Weschenbach.
5: Für mehr Transparenz bei Gehältern von Frauen und Männern sollen in Deutschland im nächsten Jahr neue Regeln in Kraft treten. Die Bundesregierung will eine entsprechende EU-Richtlinie bis Anfang 2027 in deutsches Recht umsetzen. Später als vorgesehen. Die Frist zur Umsetzung Anfang Juni könne nicht eingehalten werden, teilte das Familienministerium mit. Die EU-Richtlinie soll unter anderem dazu führen, dass die Verdienstlücke zwischen Frauen und Männern schrumpft. Proteste statt Stau. Mehrere tausend Menschen haben am Brennerpass in Österreich gegen die hohe Verkehrsbelastung an der wichtigen Transitstrecke demonstriert. Wegen des Protests ist die Route bis zum Abend für Fahrten gesperrt. Viele Demonstranten kamen mit Zügen und Fahrrädern. Die Strecke ist die verkehrsreichste Nord-Süd-Verbindung der Alpen.
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8: Guten Abend. Derzeit in Osnabrück Sonnenhügel 22 Grad, in Goldenstedt 23 Grad. Zum Start in den Abend hält sich bei uns noch eine dichte Wolkendecke. Dazu bleibt es angenehm warm mit 22 bis 25 Grad und meist trocken. In den nächsten Stunden ändert sich daran wenig, der Wind ist schwach. Der Radio Osnabrück 3-Tage-Trend. Morgen beginnt oft grau, später gibt es aber auch freundlichere Abschnitte. In der Region Osnabrück und dem Weser-Ems-Gebiet sind am Nachmittag und Abend einzelne kräftige Schauer oder Gewitter möglich, sonst bleibt es mild mit 20 bis 24 Grad. Am Montag zeigt sich das Wetter wieder freundlicher, mit mehr Auflockerungen und nur noch vereinzelten Schauern. Zum Wochenstart ist es dann insgesamt etwas frischer und wechselhafter, so bleibt es auch im Sendegebiet von Radio Osnabrück.
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9: Hallo liebe Autofahrer, uns liegen im Moment keine Staus und Behinderungen vor. Geblitzt wird nur an einer Stelle, auf der Georgs-Marienhütter Straße in Bissendorf. Radio Osnabrück wünscht euch eine gute Fahrt.
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8: Momentan haben wir in Kettenkamp 23 Grad. Dazu Neunkirchenförden ebenfalls 23 Grad. Am frühen Abend ist es im Weser-Ems-Gebiet dicht bewölkt. Dabei bleibt es angenehm warm mit 22 bis 25 Grad. Die Nacht verläuft meist bedeckt und mild. Der Wind ist schwach unterwegs.
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8: Hallo, liebe Autofahrer. Die Polizei meldet derzeit keine Verkehrsbehinderungen in der Region. Radio Osnabrück wünscht euch eine gute und sichere Fahrt.
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9: Eine Bundeswehrübung, bei dem das Wachbataillon unter anderem die Evakuierung von Regierungsangehörigen und deren Transport an einen sicheren Ort trainiert. Der Schutz der Bevölkerung sei im Verteidigungsfall dagegen Auftrag des Heimatschutzes, hieß es. US-Präsident Trump erfreut sich laut der jährlichen Leibarztuntersuchung einer exzellenten Gesundheit. Trump zeige starke Funktionen von Lunge und Herz im neurologischen Bereich und beim körperlichen Allgemeinzustand, teilte das Weiße Haus mit.
10: Trumps Herz-Kreislauf-System entspreche dem eines rund 14 Jahre jüngeren Menschen, attestierte der Leibarzt dem Präsidenten. In den vergangenen Monaten wurden immer wieder Bedenken um den Gesundheitszustand des Präsidenten laut. Ein Grund waren dunkle Flecken an seinen Händen. Auch dafür findet sich in dem Bericht eine Erklärung, nämlich, dass viele Hände schütteln. Weil der Präsident Aspirin als Blutverdünner nehme, komme es eben schneller zu Blutergüssen. Trump wird dieses Jahr 80 Jahre alt. Bei seinem zweiten Amtsantritt war er der älteste Präsident der US-Geschichte, gemessen am Alter der Amtseinführung. Aus New York, Anne Pollmann.
9: Proteste statt Stau. Mehrere tausend Menschen haben am Brennerpass in Österreich gegen die hohe Verkehrsbelastung demonstriert. Wegen des Protests war die Route für Fahrten gesperrt. Die Strecke ist die verkehrsreichste Nord-Süd-Verbindung der Alpen.
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12: Guten Abend. Derzeit in Nortrop 22 Grad, dazu Herzlake 23 Grad. In den Abendstunden ist es noch angenehm warm bei uns. Unter dichter werdenden Wolken bleibt es meist trocken. Später gehen die Temperaturen auf etwa 13 bis 16 Grad zurück. Der Wind bleibt schwach. Der Radio Osnabrück 3-Tage-Trend. Morgen startet oft grau, im Tagesverlauf lockert es etwas auf. Insgesamt bleibt es aber wechselhaft bei 21 bis 24 Grad. Im Weser-Ems-Gebiet sind auch einzelne Schauer oder kurze Gewitter möglich. Am Montag zeigt sich das Wetter wieder freundlicher, mit mehr Sonne, nur ab und zu ziehen Wolken durch. Zum Dienstag hin bleibt es insgesamt mild und meist trocken bei uns.
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13: Hallo, liebe Autofahrer. Auf der A31 Meppen Richtung Leer besteht zwischen Vesuve und Haaren Gefahr durch eine Ölspur. Im Sendegebiet gibt es im Moment keine Blitzer und Abstandsmessungen. Radio Osnabrück wünscht euch eine gute und sichere Fahrt.
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3: Guten Abend. Die aktuellen Wetterwerte. Osnabrück-Hellern 21 Grad. Dazu Frehren 23 Grad. Heute Abend ist es im Weser-Ems-Gebiet noch angenehm warm, mit Temperaturen zwischen 21 und 24 Grad. Dazu bleibt es meist bewölkt und nur schwach windig. In der Nacht kühlt es auf etwa 12 bis 16 Grad ab und es bleibt überwiegend trocken. Nur örtlich kann es etwas feuchter werden.
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3: Hallo liebe Autofahrer, Vorsicht auf der A33 Osnabrück Richtung Bielefeld. Auf Höhe Kreuz Osnabrück Süd befindet sich ein defektes Fahrzeug. Auf der A31 Leer Richtung Meppen liegt zwischen Rehde und Dörpen ein Spanngurt auf der Fahrbahn. Geschwindigkeitsmessungen wurden uns aktuell keine gemeldet. Gute Fahrt wünscht euch Radio Osnabrück.
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10: Ich bin Ursula Winkler. Wolfgang Kubicki ist neuer Bundesvorsitzender der FDP. Er setzte sich beim Parteitag in Berlin in einer Kampfabstimmung gegen die Europapolitikerin Strack-Zimmermann durch, die überraschend gegen ihn kandidierte. Kubicki soll nun schaffen, was seinem Vorgänger Dürr seit seiner Wahl vor einem Jahr nicht gelang, die FDP aus der zunehmenden Bedeutungslosigkeit herauszuführen. CSU-Vize Weber hat Bundeskanzler Merz wegen der Spekulationen um einen Kanzlerwechsel den Rücken gestärkt. Auf europäischer Ebene habe Merz eine starke Stellung, sagte er der Funke Mediengruppe. Merz' Führungskraft sei jetzt wichtig.
11: Auch wegen der vielen internationalen Krisen ruft Weber, der auch Partei- und Fraktionschef der Europäischen Volkspartei ist, zum Zusammenhalt auf. Er ist auch überzeugt, dass die schwarz-rote Koalition trotz der Streitereien 4 Jahre durchhält. Mit Merz als Kanzler. Dass es manchmal knirsche, gehöre zur Politik dazu, sagt er. Mitglieder. Angesichts der schwierigen Lage und schlechter Umfragewerte gab es Gerüchte über Gedankenspiele in der Union, Merz als Kanzler zum Beispiel gegen NRW-Regierungschef Wüst auszutauschen. Der hat die Spekulationen aber inzwischen als Quatsch zurückgewiesen. Katrin Müller, Nachrichtenredaktion.
12: Auf der dänischen Insel Anholt wurde der Kadaver des Buckelwals Timmy an Land gebracht. In einem Livestream war zu sehen, wie ihn ein Fahrzeug mit einem Seil aus dem flachen Wasser auf den Strand zog. Dort soll das Tier kommende Woche untersucht werden.
13: Es war eine mühsame Aktion, denn die Arbeiter am Strand hatten vor allem ein Ziel, dass der Wal heile bleibt. Gar nicht so einfach bei einem so riesigen Tier mitten im Verwesungsprozess. Aber es gelang, unter den Augen von so einigen Schaulustigen. Eine Absperrung soll verhindern, dass sie dem Wal zu nahe kommen. Nun liegt das streng riechende Tier in der Sonne am Strand und das Warten auf die Obduktion hat begonnen. Aus Skandinavien, Julia Weschenbach.
12: Für mehr Transparenz bei Gehältern von Frauen und Männern sollen in Deutschland im nächsten Jahr neue Regeln in Kraft treten. Die Bundesregierung will eine entsprechende EU-Richtlinie bis Anfang 2027 in deutsches Recht umsetzen. Später als vorgesehen. Die Frist zur Umsetzung Anfang Juni könne nicht eingehalten werden, teilte das Familienministerium mit. Die EU-Richtlinie soll unter anderem dazu führen, dass die Verdienstlücke zwischen Frauen und Männern schrumpft.
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14: Guten Abend. Derzeit in Osnabrück Wüste. 21 Grad, dazu Herzlake 23 Grad. Heute Abend bleibt es bei uns meist bedeckt. Die Temperaturen liegen noch angenehm zwischen 21 und 24 Grad. Dazu weht nur wenig Wind. In der Nacht hält sich die Wolkendecke oft und es kühlt auf etwa 12 bis 16 Grad ab. Der Radio Osnabrück 3-Tage-Trend. Morgen beginnt der Tag in der Region Osnabrück und im Weser-Ems-Gebiet meist grau. Später bleibt es überwiegend dicht bewölkt. Besonders Richtung Osnabrück und am Teutoburger Wald sind Schauer und einzelne Gewitter möglich. Am Montag zeigt sich das Wetter freundlicher, mit Auflockerungen und längeren trockenen Phasen. Im Süden und in höheren Lagen ziehen aber noch eher mal Wolken oder einzelne Schauer durch. Am Dienstag bleibt es insgesamt freundlich und meist trocken, auch wenn es stellenweise wieder etwas mehr Wolken geben kann.
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15: Hallo liebe Autofahrer, auf der A33 Osnabrück Richtung Bielefeld befindet sich auf Höhe Kreuz Osnabrück Süd ein defektes Fahrzeug. Vorsicht, Gefahr durch das defekte Fahrzeug. Außerdem wird geblitzt, auf der Hunteburger Straße in Osterkappeln und auf der Beterstraße in Kloppenburg. Radio Osnabrück wünscht euch eine gute und sichere Fahrt.
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2: Hallo liebe Autofahrer, Vorsicht auf der A33 zwischen Hilter und Dissen Süd. In beiden Richtungen befindet sich ein Reh auf der Fahrbahn. Auf der A2 Hannover Richtung Dortmund

0: zwischen Bad Nenndorf und Lauenau Gefahr durch eine Ölspur. Außerdem wird geblitzt auf der Hunteburger Straße in Osterkappeln und auf der Betastraße in Kloppenburg. Radio Osnabrück wünscht euch eine gute Fahrt.
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1: Ich bin Ursula Winkler. Wolfgang Kubicki ist neuer Bundesvorsitzender der FDP. Er setzte sich beim Parteitag in Berlin in einer Kampfabstimmung gegen die Europapolitikerin Strack-Zimmermann durch, die überraschend gegen ihn angetreten war.
2: Auf Wolfgang Kubicki entfielen 390 Stimmen und auf Marie-Agnes Strack-Zimmermann 259. Der Kandidat Wolfgang Kubicki hat mit 59,27% im ersten Wahlgang die erforderliche Mehrheit erreicht.
3: Ich nehme die Wahl an und ich spüre die Bürde der Erwartungen. Und ich will versuchen, mit euch allen, mit Ihnen allen, dieser Bürde gerecht zu werden. Die erste Herausforderung ist Sachsen-Anhalt.
1: Wolfgang Kubicki nach seiner Wahl zum FDP-Chef. Im September sind in Sachsen-Anhalt Landtagswahlen. Die Sperre der Brenner-Autobahn im österreichischen Bundesland Tirol ist nach einer Demonstration aufgehoben worden. Der Brennerpass an der Grenze zwischen Österreich und Italien war seit dem Vormittag wegen eines Protests gegen die hohe Verkehrsbelastung blockiert. Die Brennerroute ist die wichtigste Straßenverbindung über die Alpen. Staus in Tirol und auf alternativen Strecken blieben aber trotz der Sperre vorerst aus. Experten zufolge kann sich zu viel Zeit vor dem Tablet oder Smartphone negativ auf die Entwicklung von Kindern auswirken. Familienministerin Prien brachte nun bei der Welt am Sonntag gesetzliche Regelungen bei der Begrenzung der Bildschirmzeit von kleinen Kindern ins Spiel.
4: Bunte Figuren, lustige Sounds, kleine Kinder lieben das, sind mit den hektischen Bildern aber schnell überfordert. Nach Meinung von Familienministerin Prien sollten unter Dreijährige überhaupt keinen Kontakt zu digitalen Endgeräten haben. Das müsste eigentlich gesellschaftlicher Standard sein, sagt sie. Der Staat sollte zwar nicht in Kinderzimmer hineinregieren, die Ministerin will aber über eine gesetzliche Regelung zur Begrenzung der Bildschirmzeit nachdenken. Auch andere Pflichten von Eltern seien per Gesetz geregelt, etwa die gewaltfreie Erziehung, so Prien. Katrin Müller, Nachrichtenredaktion.
1: Buckelwal Timmy soll am kommenden Donnerstag auf der dänischen Insel Anholt untersucht werden. Die Obduktion werde etwa 6 Stunden dauern, hieß es aus dem dänischen Amt für Naturverwaltung. Heute hatte ein Fahrzeug das Tier mit einem Seil aus dem flachen Wasser auf den Strand gezogen.
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5: Guten Abend. Aktuell meldet Bad Essen 20 Grad, dazu Twist 22 Grad. Heute Abend zieht bei uns wieder mehr Grau auf. Dazu bleibt es mit rund 19 bis 22 Grad angenehm mild und meist ruhig. In der Nacht hält sich die dichte Bewölkung. Örtlich kann es später etwas feuchter werden. Der Radio Osnabrück 3-Tage-Trend. Für die Region Osnabrück und das Weser-Ems-Gebiet. Morgen startet oft trüb. Später gibt es bei 22 bis 25 Grad verbreitet Schauer und teils auch kräftigere Gewitter. Am Montag zeigt sich das Wetter wieder freundlicher mit Auflockerungen, zwischendurch sind aber noch einzelne Schauer möglich. Zum Dienstag hin bleibt es insgesamt leicht wechselhaft, aber meist freundlich und etwas wärmer.
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6: A2 Hannover Richtung Dortmund. Zwischen Bad Nenndorf und Lauenau besteht Gefahr durch eine Ölspur. Geblitzt wird nur an einer Stelle, auf der Betastraße in Kloppenburg. Radio Osnabrück wünscht euch eine gute Fahrt.
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2: Hallo liebe Autofahrer, die Polizei meldet derzeit keine Verkehrsprobleme.

0: Verkehrsbehinderungen in der Region. Nur ein Blitzer ist derzeit aufgebaut, auf der Betastraße in Kloppenburg. Radio Osnabrück wünscht euch eine gute und sichere Fahrt.
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2: Ich bin Diana Kramer. Wolfgang Kubicki ist neuer Bundesvorsitzender der FDP. Der 74-Jährige setzte sich beim Parteitag in Berlin in einer Kampfabstimmung gegen die Europapolitikerin Marie-Agnes Strack-Zimmermann durch. Diese hatte überraschend gegen ihn kandidiert.
3: Wer die FDP künftig führt, war vielen Wählern vielleicht schon fast egal. So sehr ist die Partei nach ihrer Bundestagswahl schlappe in der Versenkung verschwunden. Nun war die Wahl des neuen Chefs aber überraschend spannend, weil Marie-Agnes Strack-Zimmermann, das zweite wohl noch recht bekannte Gesicht der FDP, überraschend antrat. In ihrer kämpferischen Rede griff sie unter anderem Kubickis Politikstil an. Laut zu sein, Empörung, Populismus und scharfe Pointen, das reiche allein nicht. Am Ende reicht es aber doch für Kubicki, vielleicht auch, weil es bei den FDP-Delegierten durchaus Kritik gab, dass Strack-Zimmermann so kurzfristig antrat. Ronny Tochau, Berlin.
2: Die Sperre der Brennerautobahn im österreichischen Bundesland Tirol ist nach einer Demonstration am Abend wieder aufgehoben worden. Alle Spuren sind wieder geöffnet, nachdem 8 Stunden lang dort kein Auto rollte.
4: Auch nach der Öffnung des Brennerkorridors blieb der Verkehr auf dem Alpenpass überschaubar. Offenbar hatten viele Autofahrer die Warnungen vor einem Verkehrschaos ernst genommen und umgeplant. So stand der Protest von rund 5000 Anwohnern und Bürgern im Mittelpunkt, die Verkehrsflut am Brenner nicht mehr einfach hinnehmen wollen. Sie forderten zumindest mehr Lärmschutzwände, denn der Protesttag mit seinem äußerst geringen Verkehr bewies überdeutlich, mehr Ruhe ist einfach großartig. Aus Matrei am Brenner, Matthias Röder.
2: Großer Protesttag auch in Hamm. Als Zeichen für eine Energiewende ohne Erdgas haben Klimaaktivisten in der westfälischen Stadt ein symbolisches Windrad dargestellt. Rund 2000 Menschen waren daran beteiligt. Unter dem Motto Zukunft statt Gas, Energiewende verteidigen, hatten sie zuvor gegen den von der Bundesregierung geplanten Bau neuer Gaskraftwerke zur Absicherung nach dem Abschalten der Kohlekraftwerke demonstriert. Zum Fußball. Paris Saint-Germain hat das Finale der Champions League gewonnen. PSG bezwang in Budapest den FC Arsenal mit 4:3 im Elfmeterschießen. Für Paris ist es der zweite Titel in der Königsklasse. Schon im vergangenen Jahr hatte der Club das Finale gewonnen. Neben dem Titel sicherten sich die Franzosen die UEFA-Prämie in Höhe von 25 Millionen Euro.
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3: Guten Abend. Derzeit in Ankum 18 Grad, dazu Vechta 20 Grad. Der Samstagabend klingt bei uns meist ruhig und mild aus, oft unter dichterer Bewölkung. Örtlich zeigt sich noch etwas Abendsonne. In der Nacht bleibt es überwiegend trocken und angenehm. Die Temperaturen sinken auf etwa 12 bis 16 Grad. Der Radio Osnabrück 3-Tage-Trend. Morgen ist es in der Region Osnabrück und im Weser-Ems-Gebiet oft grau bis wolkig, meist trocken mit wenigen Auflockerungen und am Teutoburger Wald sind einzelne Schauer möglich. Am Montag zeigt sich das Wetter freundlicher mit mehr Sonne und angenehmen 21 bis 24 Grad. Auch am Dienstag bleibt es in weiten Teilen freundlich, im Süden ist es etwas wolkiger und insgesamt leicht gedämpft.
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5: Hallo liebe Autofahrer, auf der A2 Dortmund Richtung Hannover zwischen Talbrücke Ölbergen und Raststätte Auetal Süd befindet sich ein defektes Fahrzeug auf dem rechten Fahrstreifen und dem Standstreifen. Es ist nur ein Blitzer gemeldet, auf der Beta-Straße in Kloppenburg. Gute Fahrt wünscht euch Radio Osnabrück.
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2: Hallo liebe Autofahrer, auf der A2 Richtung Hannover zwischen Talbrücke Ölbergen und Raststätte Auetal Süd befindet sich ein defektes Fahrzeug auf dem rechten Fahrstreifen und dem Standstreifen zwischen Wunsdorf Lute und Garbsen. Vorsicht, dort halten sich Personen auf dem Standstreifen. Auf der Beta-Straße in Kloppenburg steht ein Blitzer. Radio Osnabrück wünscht euch eine gute und sichere Fahrt.
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1: Ich bin Diana Kramer. Zuletzt nahezu in die Bedeutungslosigkeit abgerutscht, will die FDP unter neuer Führung wieder durchstarten. Der bisherige Vizechef der Liberalen, Wolfgang Kubicki, wurde auf einem Parteitag in Berlin zum neuen Parteichef gewählt. Der 74-Jährige nahm die Wahl an.
2: Ich spüre die Bürde der Erwartungen und ich will versuchen, mit euch allen, mit Ihnen allen, dieser Bürde gerecht zu werden. Die erste Herausforderung ist Sachsen-Anhalt. Und ich werde alles tun, dass diese Wahl für die Freien Demokraten erfolgreich sind, weil wir Deutschland damit beweisen können, die Freien Demokraten sind wieder da.
1: Bis kurz vor der Wahl war Kubicki der einzige Kandidat. Überraschend trat dann die FDP-Europa- und Verteidigungspolitikerin Marie-Agnes Strack-Zimmermann an. Kubicki gewann mit 59%, Strack-Zimmermann kam auf 39%. Der ukrainische Präsident Selenskyj hat die Warnung vor einem neuen massiven russischen Luftangriff wiederholt. Diese Warnung habe Bestand und sie bleibe aktuell, sagte Selenskyj am Abend. Er forderte die Menschen in der Ukraine auf, Luftalarme nicht zu ignorieren. Die Flugabwehr sei zwar in Bereitschaft, Selenskyj räumte allerdings Probleme beim westlichen Nachschub für die Abwehr von ballistischen Raketen und Marschflugkörpern ein. Selten sorgte eine Sperrung einer Autobahn für so viel Aufsehen. Die Brenner-Autobahn im österreichischen Bundesland Tirol war wegen einer Demonstration am Samstag 8 Stunden lang dicht für Autofahrer. Das große Verkehrschaos blieb aber aus. Viele Reisende hatten umgeplant. Mit der Demonstration hatten Anwohner gegen die hohe Verkehrsbelastung auf der Alpenstrecke protestiert. Zum Fußball. Paris Saint-Germain hat die Champions League gewonnen. PSG bezwang im Finale in Budapest den FC Arsenal mit 4:3 im Elfmeterschießen.
3: Der Traum von Kai Havertz und dem FC Arsenal ist geplatzt. Und das, obwohl die Londoner im Finale einen Traumstart erwischten. Schon nach 6 Minuten traf der Nationalspieler zur Führung und Arsenal kontrollierte die Partie über weite Strecken. Nach einer Stunde der Ausgleich für Paris durch einen Strafstoß von Dembélé. Die Entscheidung fiel erst im Elfmeterschießen. Arsenals Eze schoss den Ball weit neben das Tor. Torwart Raya hielt einen Schuss des Parisers Nuno Mendes, aber dann schoss Arsenals Gabriel den Ball an die Latte. Die Entscheidung. Aus London, Philipp Detlefs.
1: Für Paris ist es nach dem letzten Jahr der 2. Titel in der Königsklasse.
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4: Guten Abend, die aktuellen Wetterwerte. Hagen 17 Grad, dazu Dinklage 19 Grad. Am späten Abend zieht zwischen Emsland und Osnabrück wieder mehr Grau auf. Es bleibt aber meist trocken und mit rund 15 bis 20 Grad angenehm mild. In der Nacht lockern die Wolken stellenweise auf. Örtlich kann sich etwas Dunst oder Nebel bilden. Der Radio Osnabrück 3-Tage-Trend. Morgen startet oft noch verhalten, später wird es freundlicher. Nur am Teutoburger Wald sind einzelne Schauer nicht ganz ausgeschlossen. Die Höchstwerte liegen bei 21 bis 25 Grad. Am Montag zeigt sich das Wetter insgesamt sonniger und etwas freundlicher. Zum Wochenstart bleibt es dann meist ruhig, mit Sonne und Wolken im Wechsel. Insgesamt also weiter frühsommerlich bei uns in der Region.
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5: Hallo lieber Autofahrer. Auf der A1 Bremen Richtung Osnabrück befindet sich zwischen Neunkirchen-Vörden und Bramsche ein defektes Fahrzeug auf dem Standstreifen. Auf der A33 Bielefeld Richtung Osnabrück steht zwischen Hilter und Borkloh-Klosteröselde ebenfalls ein defektes Fahrzeug auf dem Standstreifen. Vorsicht auf der A2 Dortmund Richtung Hannover. Zwischen Wunsdorf, Lute und Garbsen befinden sich Personen auf dem Standstreifen. Es ist nur ein Blitzer gemeldet auf der Beta-Straße in Kloppenburg. Gute Fahrt wünscht euch Radio Osnabrück.
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1: Hallo lieber Autofahrer, Vorsicht auf der A1 Bremen Richtung Osnabrück zwischen Neunkirchen-Vörden und Bramsche. Dort befindet sich ein defektes Fahrzeug auf dem Standstreifen. Auf der A33 Bielefeld Richtung Osnabrück zwischen Hilter und Borglo Kloster Ösede steht ebenfalls ein defektes Fahrzeug auf dem Standstreifen. Auf der A2 Dortmund Richtung Hannover zwischen Wunsdorf, Lute und Garbsen befindet sich eine Person auf dem Standstreifen. Derzeit wird in unserer Region nicht geblitzt. Gute Fahrt wünscht euch Radio Osnabrück.
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1: Ich bin Diana Kramer. Wolfgang Kubicki ist neuer Bundesvorsitzender der FDP. Der 74-Jährige setzte sich beim Parteitag in Berlin in einer Kampfabstimmung gegen die Europapolitikerin Marie-Agnes Strack-Zimmermann durch. Diese hatte überraschend gegen ihn kandidiert. Kubicki erhielt von den Delegierten 390 Stimmen, Strack-Zimmermann 259. Kubicki soll nun schaffen, was dem bisherigen Vorsitzenden Christian Dürr seit seiner Wahl vor einem Jahr nicht gelang, die FDP aus der zunehmenden Bedeutungslosigkeit herauszuführen. Auf der dänischen Insel Anholt wurde der Kadaver des verendeten Buckelwals an Land gebracht. Ein Fahrzeug zog ihn mit einem Seil aus dem flachen Wasser auf den Strand. Kommende Woche soll der Kadaver direkt vor Ort untersucht werden.
2: Es war eine mühsame Aktion, denn die Arbeiter am Strand hatten vor allem ein Ziel, dass der Wal heile bleibt. Gar nicht so einfach bei einem so riesigen Tier mitten im Verwesungsprozess. Aber es gelang, unter den Augen von so einigen Schaulustigen. Eine Absperrung soll verhindern, dass sie dem Wal zu nahe kommen. Nun liegt das streng riechende Tier in der Sonne am Strand. Und das Warten auf die Obduktion hat begonnen. Aus Skandinavien, Julia Weschenbach.
1: US-Präsident Donald Trump erfreut sich laut der jährlichen Leibarztuntersuchung weiterhin einer exzellenten Gesundheit. Bei Lunge und Herz, im neurologischen Bereich und beim körperlichen Allgemeinzustand zeige Trump starke Funktionen, heißt es in der Zusammenfassung des Medizinchecks, den das Weiße Haus auf der Plattform X veröffentlicht hat.
3: Trumps Herz-Kreislauf-System entspreche dem eines rund 14 Jahre jüngeren Menschen, attestierte der Leibarzt dem Präsidenten. Trump wird dieses Jahr 80 Jahre alt. In den vergangenen Monaten wurden immer wieder Bedenken um den Gesundheitszustand des Präsidenten laut. Ein Grund waren dunkle Flecken an seinen Händen. Auch dafür findet sich in dem Bericht eine Erklärung, nämlich, dass viele Hände schütteln. Weil der Präsident Aspirin als Blutverdünner nehme, komme es eben schneller zu Blutergüssen. Aus New York, Anne Pollmann.
1: Zum Fußball. Paris Saint-Germain hat das Finale der Champions League gewonnen. Die Franzosen besiegten in Budapest den FC Arsenal um Nationalspieler Kai Havertz mit 4:3 im Elfmeterschießen. Für Paris ist es nach dem vergangenen Jahr der zweite Titel in der Königsklasse.
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4: Guten Abend. Aktuell meldet Osnabrück Sutthausen 17 Grad und dazu Neunkirchenförden 16 Grad. Heute am späten Abend zieht sich der Himmel bei uns meist wieder zu. Dazu ist es mit rund 14 bis 19 Grad noch recht mild und ruhig. In der Nacht hält sich vielerorts dichte Bewölkung, nur vereinzelt lockert es etwas auf. Der Radio Osnabrück 3-Tage-Trend für die Region Osnabrück und das Weser-Ems-Gebiet. Morgen startet eher grau, später sind vor allem Richtung Grafschaft Bentheim und Teutoburger Wald einzelne Schauer möglich, bei Höchstwerten zwischen 21 und 25 Grad. Am Montag zeigt sich das Wetter freundlicher, mit mehr Sonne und nur noch wenigen Wolken. Zum Wochenstart am Dienstag bleibt es insgesamt angenehm und leicht wechselhaft, aber weiterhin meist trocken.
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5: Hallo liebe Autofahrer, A33 Bielefeld Richtung Osnabrück. Zwischen Hilter und Borklo Kloster Ösede befindet sich ein defektes Fahrzeug auf dem Standstreifen. Im Sendegebiet gibt's im Moment keine Blitzer und Abstandsmessungen. Radio Osnabrück wünscht euch eine gute und sichere Fahrt.
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1: Hallo liebe Autofahrer, auf der A33 Bielefeld Richtung Osnabrück befindet sich zwischen Hilter und Borkloh, Kloster Ösede, ein defektes Fahrzeug auf dem Standstreifen. Bitte Vorsicht! Auf der A31 Lingen Richtung Gronau steht zwischen Kreuz Schüttorf und Schüttorf Ost ein defektes Fahrzeug. Auch hier ist Vorsicht geboten. Im Moment gibt es keine Geschwindigkeitskontrollen. Radio Osnabrück wünscht euch eine gute Fahrt.
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1: Ich bin Diana Kramer. Wolfgang Kubicki ist neuer Bundesvorsitzender der FDP. Der 74-Jährige setzte sich beim Parteitag in Berlin in einer Kampfabstimmung gegen die Europapolitikerin Marie-Agnes Strack-Zimmermann durch. Diese war überraschend angetreten.
2: Wer die FDP künftig führt, war vielen Wählern vielleicht schon fast egal. So sehr ist die Partei nach ihrer Bundestagswahl schlappe in der Versenkung verschwunden. Nun war die Wahl des neuen Chefs aber überraschend spannend, weil Marie-Agnes Strack-Zimmermann, das zweite wohl noch recht bekannte Gesicht der FDP, überraschend antrat. In ihrer kämpferischen Rede griff sie unter anderem Kubickis Politikstil an. Laut zu sein, Empörung, Populismus und scharfe Pointen, das reiche allein nicht. Am Ende reicht es aber doch für Kubicki, vielleicht auch, weil es bei den FDP-Delegierten durchaus Kritik gab, dass Strack-Zimmermann so kurzfristig antrat. Ronny Tochau, Berlin.
1: Die Sperre der Brennerautobahn im österreichischen Bundesland Tirol ist nach einer großen Demonstration am Abend wieder aufgehoben worden. 8 Stunden lang rollte zuvor kein Auto über den Alpenpass.
3: Auch nach der Öffnung blieb der Verkehr auf dem Alpenpass überschaubar. Offenbar hatten viele Autofahrer die Warnungen vor einem Verkehrschaos ernst genommen und umgeplant. So stand der Protest von rund 5000 Anwohnern und Bürgern im Mittelpunkt, die die Verkehrsflut am Brenner nicht mehr einfach hinnehmen wollen. Sie forderten zumindest mehr Lärmschutzwände. Denn der Protesttag mit seinem äußerst geringen Verkehr bewies überdeutlich, mehr Ruhe ist einfach großartig. Aus Matrei am Brenner, Matthias Röder.
1: Großer Protesttag auch in Hamm. Als Zeichen für eine Energiewende ohne Erdgas haben Klimaaktivisten in der westfälischen Stadt ein symbolisches Windrad dargestellt. Rund 2000 Menschen waren beteiligt. Unter dem Motto Zukunft statt Gas, Energiewende verteidigen, hatten sie zuvor gegen den geplanten Bau neuer Gaskraftwerke demonstriert. Diese plant die Bundesregierung als Absicherung nach dem Abschalten der Kohlekraftwerke für sogenannte Dunkelflauten. Zum Fußball. Paris Saint-Germain hat das Finale der Champions League gewonnen. PSG bezwang in Budapest den FC Arsenal mit 4:3 im Elfmeterschießen. Für Paris ist es der zweite Titel in der Königsklasse. Schon im vergangenen Jahr hatte der Club das Finale gewonnen. Neben dem Titel sicherten sich die Franzosen auch die UEFA-Prämie in Höhe von 25 Millionen Euro.
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4: Im Moment in Belm 17 Grad, dazu Damme ebenfalls 17 Grad. In dieser Nacht bleibt es meist ruhig, unter dichter Bewölkung und mit milder Luft zwischen 13 und 18 Grad. Morgen lockert es im Tagesverlauf mehr und mehr auf. Später zeigt sich häufiger die Sonne und es wird angenehm warm mit 20 bis 25 Grad. Im Süden am Teutoburger Wald sind am Nachmittag einzelne Schauer oder auch mal ein kurzes Gewitter nicht ganz ausgeschlossen. Der Radio Osnabrück 3-Tage-Trend. In der Region Osnabrück und dem Weser-Ems-Gebiet ist es morgen insgesamt freundlicher mit viel Sonne und nur wenigen Wolken. Am Dienstag bleibt es oft freundlich, zeitweise ziehen aber auch dichtere Wolken durch. Vor allem Richtung Teutoburger Wald ist es etwas wechselhafter. Zur Wochenmitte setzt sich wieder freundlicheres Wetter durch, so bleibt es auch im Sendegebiet von Radio Osnabrück.
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5: Hallo liebe Autofahrer, auf der A33 Bielefeld Richtung Osnabrück befindet sich zwischen Hilta und Borklo, Kloster Ösede, auf dem Standstreifen ein defektes Fahrzeug. Auf der A31 Lingen Richtung Gronau besteht zwischen Kreuz Schüttorf und Schüttorf Ost Gefahr durch ein defektes Fahrzeug. Im Moment gibt es keine Geschwindigkeitskontrollen. Radio Osnabrück wünscht euch eine gute Fahrt.
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1: Hallo liebe Autofahrer, ruhiger und störungsfreier Verkehr im Sendegebiet. Aktuell sind keine Radarfallen aufgebaut. Radio Osnabrück wünscht euch eine gute und sichere Fahrt.
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1: Ich bin Diana Kramer. Wer mehr als 100.000 Euro im Jahr verdient, muss sich an der Unterbringung seiner Eltern im Pflegeheim beteiligen. Nach Ansicht des stellvertretenden Vorsitzenden der Unionsfraktion Albert Stegemann sollte diese Einkommensgrenze abgesenkt werden und erwachsene Kinder entsprechend früher mitzahlen müssen. Das sagte Stegemann der Neuen Osnabrücker Zeitung.
2: Für einen Heimplatz müssen Senioren immer mehr aus eigener Tasche zahlen. Reichen Einkommen und Vermögen nicht aus, springt das Sozialamt ein. Kinder von Pflegebedürftigen müssen sich ab einem Jahresbruttoeinkommen von mehr als 100.000 Euro beteiligen. CDU-Politiker Stegemann spricht von Willkür und will auch Menschen, die weniger verdienen, zur Kasse bitten. Zuvor hatte er schon mit der Forderung für Wirbel gesorgt, Heimbewohner sollten gegebenenfalls erst ihr Haus oder ihre Wohnung verkaufen müssen, bevor die Gemeinschaft zahlt. Katrin Müller, Nachrichtenredaktion.
1: Wolfgang Kubicki ist neuer Bundesvorsitzender der FDP. Der 74-Jährige setzte sich beim Parteitag in Berlin in einer Kampfabstimmung gegen die Europapolitikerin Marie-Agnes Strack-Zimmermann durch. Diese kandidierte überraschend gegen ihn. Kubicki erhielt 390 Stimmen, Strack-Zimmermann 259. Kubicki soll nun schaffen, was dem bisherigen Vorsitzenden Christian Dürr seit seiner Wahl vor einem Jahr nicht gelang, die FDP aus der zunehmenden Bedeutungslosigkeit herauszuführen. Fernsehkoch Johann Lafer hat seine Krebserkrankung öffentlich gemacht. Der Bild sagte Lafer, dass er Lymphdrüsenkrebs habe. Die Krankheit sei bereits vor 2,5 Jahren entdeckt worden. Seit Anfang dieses Jahres kämpft der 68-jährige Österreicher mit Chemotherapie gegen den Krebs. Die Behandlung schlage an, sagte Lafer, das gebe ihm Kraft. Zum Fußball. Paris Saint-Germain hat die Champions League gewonnen. Die Franzosen besiegten im Finale in Budapest den FC Arsenal um Nationalspieler Kai Havertz mit 4:3 im Elfmeterschießen. Havertz zeigte sich trotz seines Führungstreffers bei Sky geknickt.